0: Mitten im Krieg mit dem Iran, der sich auch um dessen Atomprogramm dreht, verkünden die USA eine neue Einigung mit Saudi-Arabien. Die US-Regierung will Saudi-Arabien beim Aufbau eines zivilen Atomprogramms helfen. Beide Länder unterzeichneten in Washington ein entsprechendes Abkommen. US-Energieminister Wright betonte, dass das Abkommen höchste Standards erfülle und auch beinhalte, dass keine Atomwaffen verbreitet werden. Die Vereinbarung wird dem US-Parlament zur Prüfung vorgelegt. Dort könnte es Widerstand geben. Im Kampf gegen sexuellen Kindesmissbrauch dürfen Messenger-Dienste in der EU bald wieder in privaten Chats nach Hinweisen suchen. In der Debatte um die sogenannte Chat-Kontrolle einigten sich die Mitgliedsländer darauf, Datenschutzregeln befristet zu lockern.
1: Es geht um Bilder oder Videos von Kindesmissbrauch. Danach dürfen Anbieter von Diensten wie Outlook, Gmail oder Instagram wieder mit Hilfe von Software suchen. Aber verschlüsselte Chats wie bei WhatsApp oder Signal dürfen nicht durchsucht werden. Und die EU-Ausnahmeregelung verbietet auch Techniken, die Nachrichten prüfen, bevor sie verschlüsselt und versendet sind. Eigentlich war die Übergangsregelung im Frühjahr ausgelaufen, aber jetzt einigten sich Mitgliedstaaten und das EU-Parlament doch noch. Die Ausnahme gilt nun bis April 2028. Aus Brüssel, Michael Brandt.
0: Trotz gestiegener Spritpreise schließt Bundeswirtschaftsministerin Katharina Reiche weitere staatliche Entlastungen vorerst aus. Die Haushaltslage lasse das nicht zu, sagte sie bei RTL NTV.
2: Eine neue Spritpreisbremse oder ein Preisdeckel würden den Staat erneut Milliarden kosten, so die Ministerin zur Begründung. Die bestehende 12-Uhr-Regel und das verschärfte Kartellrecht sorgen laut Reiche bereits für mehr Transparenz für die Kunden. Weitere Maßnahmen sind deshalb im Moment nicht geplant. Auch die Versorgung mit Kraftstoffen ist gesichert. Erst wenn die Preise deutlich weiter steigen, könnte man über neue Maßnahmen sprechen, sagte Ministerin Reiche. David Riemer, Nachrichtenredaktion.
0: 33 Filialen der Warenhauskette Galeria werden auf ihre Rentabilität geprüft und könnten geschlossen werden. Das Unternehmen nannte nun die betroffenen Standorte. Galeria will mit den Vermietern über Mietkonditionen und Flächenanpassungen verhandeln. Sollten keine tragfähigen Lösungen erarbeitet werden, sei die Fortführung der jeweiligen Filiale gefährdet. Viele Jobs stehen auf dem Spiel.

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1: Ich bin Tine Klimach. Neuer Vorsitzender der Unionsfraktion im Bundestag soll Thorsten Frei werden. CDU-Chef und Kanzler Friedrich Merz sowie CSU-Chef Markus Söder haben den bisherigen Kanzleramtschef als Nachfolger des zurückgetretenen Jens Spahn vorgeschlagen.
2: Frei soll von den 208 Unionsabgeordneten am kommenden Mittwoch in einer Sondersitzung gewählt werden. Die müssen dazu ihren Urlaub unterbrechen. Merz lobte Frei als wichtigen Mitgestalter der bisherigen Regierungsarbeit und der Reform. Söder unterstütze den Vorschlag. Wer Frei als Kanzleramtschef nachfolgen soll, will Merz erst später bekannt geben. Für den Posten werden mehrere Namen gehandelt. Spahn war am Wochenende nach parteiinternem Druck zurückgetreten, weil bekannt geworden war, dass er und sein Mann mithilfe einer Leihmutter in den USA Eltern geworden sind. Das ist in Deutschland verboten. David Riemer, Nachrichtenredaktion.
1: Die US-Regierung will Saudi-Arabien beim Aufbau eines zivilen Atomprogramms helfen. Dazu wurde ein entsprechendes Abkommen in Washington unterzeichnet, wie das US-Energieministerium mitteilte. Den genauen Inhalt des Abkommens veröffentlichte das Ministerium nicht. Die USA wollen aber wirtschaftlich profitieren. Sie wollen Nukleartechnologie exportieren. Das soll US-Jobs schaffen. Für Saudi-Arabien soll laut der US-Mitteilung das Abkommen dazu beitragen, dass der Energiebedarf im Land gedeckt werden kann. Die Bundesregierung will Abschiebungen nach Afghanistan offenbar ausweiten. Das erklärte das hessische Innenministerium. Demnach habe die Bundespolizei mitgeteilt, die bisherigen Einschränkungen auf Straftäter und Gefährder aufzuheben.
3: Bundesinnenminister Dobrindt hat erst Anfang der Woche bekräftigt, Abschiebungen in Länder wie Afghanistan zu forcieren. Ihm ging es vor allem um Straftäter nach einem tödlichen Angriff auf einen Studenten in Trier. Künftig soll aber jeder Afghane, der ausreisepflichtig ist, abgeschoben werden können, sagt die hessische Landesregierung. Grundlage dafür ist die Zusammenarbeit mit der Taliban-Regierung. Thomas Bremser, Redaktion.
1: Die EU-Kommission hat der Übernahme des Hollywood-Urgesteins Warner Brothers durch den Konkurrenten Paramount unter Auflagen zugestimmt. Dabei geht es um den Vertrieb von Filmen in Europa, wie aus einer Mitteilung hervorgeht. Die Brüsseler Behörde prüft große geplante Zusammenschlüsse, die Auswirkungen auf den Wettbewerb im europäischen Binnenmarkt haben könnten.

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0: bin Tine Klimach. Die Regierung von US-Präsident Trump will Saudi-Arabien beim Aufbau eines zivilen Atomprogramms helfen. Die Energieminister beider Länder unterzeichneten in Washington ein entsprechendes Abkommen, wie das US-Energieministerium mitteilte.
1: Das Abkommen beinhaltet nach den Worten des US-Energieministers keine Herstellung oder Verbreitung von Atomwaffen. Es soll ein rein ziviles Nuklearprogramm sein, das den USA vor allem wirtschaftliche Vorteile bringt. Sie wollen Nukleartechnologie exportieren, das wiederum soll Jobs in den USA schaffen. Und Saudi-Arabien profitiert, indem es den Energiebedarf seines Landes decken kann. Aber im laufenden Krieg mit dem Iran und der Instabilität im Nahen Osten ist das Abkommen umstritten. Aus den USA Tina Eck.
0: Die sogenannte Frühstartrente rückt näher. Bundesfinanzminister Lars Klingbeil gab den entsprechenden Gesetzentwurf in die Ressortabstimmung innerhalb der Bundesregierung. Im Kern sollen alle Kinder ab 6 Jahren regelmäßig Geld vom Staat bekommen. Für die Altersvorsorge.
2: Schon als Kind für die Rente vorsorgen, ganz egal wie viel Geld die Eltern haben, und sich schon als Jugendlicher mit Finanzplänen beschäftigen. Das sind die Ziele der Regierung. Der Bund will künftig für jedes Kind vom 6. bis zum 18. Lebensjahr 10 Euro im Monat zahlen in ein Altersvorsorgedepot. Ausgezahlt werden soll das Kapital mit Mitte 60. Die Erträge bleiben bis zur Auszahlung steuerfrei. Losgehen soll's mit den Kindern, die 2020 geboren wurden. Dann soll jährlich der Jahrgang der dann 6-Jährigen dazukommen. Thomas Bremser, Redaktion.
0: Auf der Suche nach Beweisen für fragwürdige Aktiengeschäfte aus früheren Postbankzeiten haben Ermittler die Zentrale der Deutschen Bank in Frankfurt durchsucht. Nach Angaben der Deutschen Bank geht es um Geschäfte der früheren Postbank aus den Jahren 2008 bis 2010. Dabei besteht der Verdacht der Steuerhinterziehung bei sogenannten Cum-Cum-Geschäften. Dabei generierten Banken Steuervorteile für ausländische Inhaber deutscher Aktien. Es entstand ein Schaden in Milliardenhöhe. Zum Sport. Der Deutsche Fußballbund steht vor dem Start in die Zukunft mit dem neuen Bundestrainer Jürgen Klopp. Nach dpa-Informationen soll es am Vormittag zu einer weiteren gemeinsamen Sitzung von Aufsichtsrat und Gesellschafterversammlung des DFB kommen. Der DFB selbst dementierte das allerdings. Es gebe noch weitere Details zu klären.

0: bin Tine Klimach. Mitten im Krieg mit dem Iran, der sich auch um dessen Atomprogramm dreht, verkünden die USA eine neue Einigung mit Saudi-Arabien. Die US-Regierung will Saudi-Arabien beim Aufbau eines zivilen Atomprogramms helfen. Beide Länder unterzeichneten in Washington ein entsprechendes Abkommen. US-Energieminister Wright betonte, dass das Abkommen höchste Standards erfülle und auch beinhalte, dass keine Atomwaffen verbreitet werden. Die Vereinbarung wird dem US-Parlament zur Prüfung vorgelegt. Dort könnte es Widerstand geben. Die Bundesregierung will Abschiebungen nach Afghanistan offenbar ausweiten. Das erklärte das hessische Innenministerium. Demnach habe die Bundespolizei mitgeteilt, die bisherigen Einschränkungen auf Straftäter und Gefährder aufzuheben.
1: Bundesinnenminister Dobrindt hat erst Anfang der Woche bekräftigt, Abschiebungen in Länder wie Afghanistan zu forcieren. Ihm ging es vor allem um Straftäter nach einem tödlichen Angriff auf einen Studenten in Trier. Künftig soll aber jeder Afghane, der ausreisepflichtig ist, abgeschoben werden können, sagt die hessische Landesregierung. Grundlage dafür ist die Zusammenarbeit mit der Taliban-Regierung. Thomas Bremser, Redaktion.
0: Im Kampf gegen sexuellen Kindesmissbrauch dürfen Messenger-Dienste in der EU bald wieder in privaten Chats nach Hinweisen suchen. In der Debatte um die sogenannte Chat-Kontrolle einigten sich die Mitgliedsländer darauf, Datenschutzregeln befristet zu lockern.
2: Es geht um Bilder oder Videos von Kindesmissbrauch. Danach dürfen Anbieter von Diensten wie Outlook, Gmail oder Instagram wieder mit Hilfe von Software suchen. Aber verschlüsselte Chats wie bei WhatsApp oder Signal dürfen nicht durchsucht werden. Und die EU-Ausnahmeregelung verbietet auch Techniken, die Nachrichten prüfen, bevor sie verschlüsselt und versendet sind. Eigentlich war die Übergangsregelung im Frühjahr ausgelaufen, aber jetzt einigten sich Mitgliedstaaten und das EU-Parlament doch noch. Die Ausnahme gilt nun bis April 2028. Aus Brüssel, Michael Brandt.
0: 33 Filialen der Warenhauskette Galeria werden auf ihre Rentabilität geprüft und könnten geschlossen werden. Das Unternehmen nannte nun die betroffenen Standorte. Galeria will mit den Vermietern über Mietkonditionen und Flächenanpassungen verhandeln. Sollten keine tragfähigen Lösungen erarbeitet werden, sei die Fortführung der jeweiligen Filiale gefährdet. Viele Jobs stehen auf dem Spiel.

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0: Ich bin David Riemer. Die Regierung von US-Präsident Trump will Saudi-Arabien beim Aufbau eines zivilen Atomprogramms helfen. Die Energieminister beider Länder unterzeichneten in Washington ein entsprechendes Abkommen, teilte das US-Energieministerium mit. Den genauen Inhalt veröffentlichte das Ministerium zunächst allerdings nicht.
1: Das Abkommen beinhaltet nach den Worten des US-Energieministers keine Herstellung oder Verbreitung von Atomwaffen. Es soll ein rein ziviles Nuklearprogramm sein, das den USA vor allem wirtschaftliche Vorteile bringt. Sie wollen Nukleartechnologie exportieren, das wiederum soll Jobs in den USA schaffen. Und Saudi-Arabien profitiert, indem es den Energiebedarf seines Landes decken kann. Aber im laufenden Krieg mit dem Iran und der Instabilität im Nahen Osten ist das Abkommen umstritten. Aus den USA Tina Eck.
0: Weil sich die Regierungsparteien erst auf den letzten Drücker einig werden, liegt ein endgültiger Gesetzentwurf erst kurz vor der Abstimmung im Bundestag vor. Das sorgt regelmäßig für Kritik. Am Vormittag verkündet das Bundesverfassungsgericht, ob es deshalb neue Temporegeln für Gesetzesänderungen geben muss.
2: Hunderte Seiten komplizierter Gesetzestext, aber keine Zeit vor der Abstimmung alles genau durchzulesen. Kritisiert wurde das zum Beispiel zuletzt beim Sparpaket für die gesetzlichen Krankenkassen. Das Urteil heute basiert aber auf einem älteren Fall, dem Heizungsgesetz der alten Ampelregierung. Hier hatte die Union erreicht, dass die Abstimmung verschoben werden musste und das Gesetz erst später verabschiedet werden konnte. Heute wird sich klären, ob für die Gesetzgebung generell neue Fristen festgelegt werden müssen. Jan-Henner Reitzer, Nachrichtenredaktion.
0: An der französischen Atlantikküste bei Bordeaux sind tausende Touristen wegen eines Waldbrandes vorsorglich evakuiert worden. Laut Behörden habe sich der Brand bereits auf einer Fläche von 800 Hektar ausgedehnt. Bislang sei niemand verletzt worden. Rund 700 Bewohner mussten zwei Stadtteile des Ortes Les Bourget verlassen. Der dortige Campingplatz wurde geräumt. Auch ein Strand wurde evakuiert. Zum Sport. Hannover ist für 4 Tage das Zentrum des deutschen Spitzensports. Von heute bis Sonntag finden in der niedersächsischen Landeshauptstadt die Finals 2026 statt. Bei der großen Multisportveranstaltung werden 143 deutsche Meistertitel in 24 Sportarten vergeben.
3: Und jetzt in Kürze das Wichtigste aus dem Saarland und der Region. In Kaiserslautern krachte ein stark betrunkener Lkw-Fahrer mit 3,4 Promille gegen ein Wohnhaus. Hoher Sachschaden, aber keine Verletzten. Die letzte Galeria-Filiale in Saarbrücken steht aktuell nicht auf der Streichliste des Konzerns, dennoch bleibt ihre Zukunft ungewiss. An der Grenze bei Hannweiler versuchte ein Autofahrer aus Irland, sich einer Kontrolle zu entziehen, verursachte einen Unfall und muss nun mit erheblichen Konsequenzen rechnen. Ausführliches dazu gleich um 9:30.
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6: Im Saarland startet der Morgen trocken und frisch, so um die 12 Grad. Dazu ein paar Wolken, aber oft kommt schon die Sonne raus. Die Luft ist noch ziemlich feucht, aber insgesamt klar. Im Laufe der nächsten Stunden geht's dann rauf auf etwa 23 bis 25 Grad. Vormittags und rund um die Mittagszeit bleibt's meistens trocken, mal mit mehr, mal mit weniger Wolken. Am Nachmittag wird's dann mit ungefähr 24 bis knapp 28 Grad richtig sommerlich warm. Es ziehen zwischendurch mehr Wolken durch, aber Regen ist weiter keiner dabei.
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6: Der aktuelle Blick auf die Straßen im Saarland. A1 von Saarbrücken in Richtung Trier. Zwischen Nonnweiler-Priemstal und Talbrücke-Mettnich liegt ein totes Tier auf der Fahrbahn nach einem Wildunfall. A8 von Luxemburg in Richtung Saarlouis. Zwischen Merzig und Rehlingen steht ein liegengebliebenes Fahrzeug. Und A620 von Saarlouis in Richtung Saarbrücken. Zwischen Völklingen Ost und Saarbrücken Klarental steht ein defekter PKW auf dem Standstreifen. Kommt gut an!
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6: Mit Max Lorenz.

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2: In Saarbrücken hat es am Montag einen schweren Raubüberfall auf eine 90 Jahre alte Frau gegeben. Zwei bislang unbekannte Frauen drangen gewaltsam in ihre Wohnung in der Julius-Kiefer-Straße ein. Die Täterinnen klingelten zunächst an der Tür und fragten die Seniorin nach Geld. Als sie dies ablehnte, schubsten die Frauen die Bewohnerin zu Boden und verschafften sich Zutritt zur Wohnung. Dort durchsuchten die beiden die Wohnung nach Bargeld und Wertgegenständen. Danach flüchteten sie in unbekannte Richtung. Die 90-Jährige wurde leicht verletzt, konnte aber selbst Hilfe holen. Noch ist unklar, wie viel Geld oder welche Dinge genau gestohlen wurden. Die Polizei hat die Ermittlungen aufgenommen und sucht jetzt dringend nach Zeugen. Wer am Montagnachmittag rund um die Julius-Kiefer-Straße etwas Verdächtiges beobachtet hat, soll sich bei der Polizeiinspektion Saarbrücken-Stadt melden. Auch Hinweise darauf, wohin die beiden Frauen geflüchtet sind, können bei der Aufklärung helfen.

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0: mit Andreas Klein. Hallo. In Kaiserslautern hat es am Mittwochmorgen einen schweren Verkehrsunfall gegeben. Ein 58-jähriger Lkw-Fahrer ist in Erfenbach von der Straße abgekommen und gegen ein Wohnhaus gefahren. Der Fahrer hatte 3,4 Promille Alkohol im Blut. Der Mann blieb unverletzt, aber der Schaden liegt nach Polizeiangaben bei mindestens 60.000 Euro. Die Polizei hat den Führerschein des Fahrers eingezogen. Die Straße war mehrere Stunden gesperrt. Ein Statiker hat das getroffene Haus überprüft. Eine akute Einsturzgefahr bestand nicht. Bei der Warenhauskette Galeria stehen bundesweit 33 Filialen auf dem Prüfstand. Die Saarbrücker Filiale an der Bahnhofstraße ist aktuell nicht von einer Schließung bedroht. Damit bleibt sie das letzte Galeria-Kaufhaus im Saarland. In Rheinland-Pfalz sind die Standorte in Bad Kreuznach, Koblenz, Mainz und Speyer gefährdet. Eine dauerhafte Garantie für Saarbrücken gibt es aber nicht. Galeria plant weitere Verhandlungen über Mieten und Flächen. In Hahnweiler hat sich ein Autofahrer aus Irland einer Grenzkontrolle entzogen. Der 59-Jährige flüchtete mit seinem Wagen bis Kleinblittersdorf. Dort verursachte er einen Unfall, als er einem anderen Auto ausweichen musste. Beide Insassen blieben unverletzt. Gegen den Fahrer laufen nun Ermittlungen. Ihm droht ein hohes Bußgeld und eine mögliche Strafverfolgung wegen eines verbotenen Autorennens. Im Saarland ist die Zahl der gemeldeten Fälle sexueller Gewalt gegen Kinder und Jugendliche gestiegen. 2025 wurden landesweit 267 Fälle erfasst. Im Vorjahr waren es 239. Besonders betroffen sind Mädchen. Die Täter stammen häufig aus dem Umfeld der Opfer. Das Saarland liegt bei Kindesmissbrauch unter dem Bundesschnitt, bei Jugendlichen im oberen Mittelfeld. Soweit das Neueste aus der Region für den Moment. Weitere Nachrichten findet ihr auf blaulichtreport-saarland.de.
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2: Im Saarland startet der Morgen trocken und frisch, so um die 12 Grad. Dazu ein paar Wolken, aber oft kommt schon die Sonne raus. Die Luft ist noch ziemlich feucht, aber insgesamt klar. Im Laufe der nächsten Stunden geht's dann rauf auf etwa 23 bis 25 Grad. Vormittags und rund um die Mittagszeit bleibt's meistens trocken, mal mit mehr, mal mit weniger Wolken. Am Nachmittag wird's dann mit ungefähr 24 bis knapp 28 Grad richtig sommerlich warm. Es ziehen zwischendurch mehr Wolken durch, aber Regen ist weiter keiner dabei.
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2: Der aktuelle Blick auf die Straßen im Saarland. A1 von Saarbrücken in Richtung Trier. Zwischen Nonnweiler-Priemstal und Talbrücke-Mettnich liegt ein totes Tier auf der Fahrbahn nach einem Wildunfall. Und A620 von Saarlouis in Richtung Saarbrücken. Zwischen Völklingen-Ost und Saarbrücken-Klarental steht ein defekter Pkw auf dem Standstreifen. Wir wünschen euch eine gute Fahrt.
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2: Ich bin's, Max Lorenz, und ich bringe euch durch diesen Morgen auf eurem City Radio. Hi!

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1: Ich bin David Riemer. Die US-Regierung will Saudi-Arabien beim Aufbau eines zivilen Atomprogramms helfen. Beide Länder unterzeichneten in Washington ein entsprechendes Abkommen, wie das US-Energieministerium mitteilte. Den genauen Inhalt veröffentlichte das Ministerium zunächst nicht. Die USA wollen wirtschaftlich profitieren, sie wollen Nukleartechnologie exportieren, das soll wiederum Jobs in den USA schaffen. Die sogenannte Frühstartrente rückt näher. Bundesfinanzminister Klingbeil gab den entsprechenden Gesetzentwurf in die Ressortabstimmung innerhalb der Bundesregierung. Im Kern sollen alle Kinder ab 6 Jahren regelmäßig Geld vom Staat bekommen für die Altersvorsorge.
2: Schon als Kind für die Rente vorsorgen, ganz egal wie viel Geld die Eltern haben, und sich schon als Jugendlicher mit Finanzplänen beschäftigen. Das sind die Ziele der Regierung. Der Bund will künftig für jedes Kind vom 6. bis zum 18. Lebensjahr 10 Euro im Monat zahlen in ein Altersvorsorgedepot. Ausgezahlt werden soll das Kapital mit Mitte 60. Die Erträge bleiben bis zur Auszahlung steuerfrei. Losgehen soll's mit den Kindern, die 2020 geboren wurden. Dann soll jährlich der Jahrgang der dann 6-Jährigen dazukommen. Thomas Bremser, Nachrichtenredaktion.
1: Hitze und geringe Regenmengen als Folge des Klimawandels sorgen dafür, dass die Böden in Europa stärker austrocknen. Das zeigt eine Studie, an der auch der Deutsche Wetterdienst beteiligt war. Landwirtschaftliche Bodendürren in Westeuropa sind demnach etwa 5-mal wahrscheinlicher geworden als vor der Industrialisierung.
3: Hauptproblem ist demnach die dramatisch gestiegene Verdunstung. Trotz höherer Niederschläge im Winter trocknen die Böden in weiten Teilen Europas schon im Frühjahr ungewöhnlich stark aus. Frankreich verzeichnete beispielsweise die niedrigste Maisernte seit 50 Jahren. Vielerorts gibt es im Sommer bereits Beschränkungen bei der Nutzung von Trinkwasser. Steigt der Ausstoß von klimaschädlichen Treibhausgasen weiter, drohen in der Landwirtschaft laut Studie historische Ernteverluste. Und zusammen mit den globalen Konflikten weiter steigende Lebensmittelpreise. Katrin Müller, Nachrichtenredaktion.
1: Zum Sport. Hannover ist für 4 Tage das Zentrum des deutschen Spitzensports. Von heute bis Sonntag finden in der niedersächsischen Landeshauptstadt die Final 2026 statt. Bei der großen Multisportveranstaltung werden 143 deutsche Meistertitel in 24 Sportarten vergeben.
4: Und jetzt in Kürze das Wichtigste aus dem Saarland und der Region. Ein Lkw-Fahrer mit 3,4 Promille fährt in Kaiserslautern in ein Wohnhaus. Hoher Sachschaden, keine Verletzten, der Führerschein ist weg. Die Galeria-Filiale in Saarbrücken steht derzeit nicht auf der Schließungsliste, doch ihre Zukunft bleibt ungewiss. Nach einer fluchtartigen Grenzüberquerung bei Hahnweiler prallt ein irischer Autofahrer gegen ein geparktes Auto. Bußgeldverfahren und weitere Ermittlungen laufen. Ausführliches dazu gleich um 9:30.
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7: Im Saarland ist es heute früh meistens nur leicht bewölkt und trocken. Je nach Ort liegen die Temperaturen so zwischen 11 und 13 Grad. Die Luft ist noch ziemlich frisch, aber insgesamt freundlich. Im Laufe des Vormittags wird's dann überall sonniger, nur ein paar Wolken sind noch dabei. Bis zum Mittag geht's verbreitet rauf auf etwa 19 bis 21 Grad. Am frühen Nachmittag sind je nach Region bis zu 23 Grad drin. Später ziehen wieder mehr Wolken durch, es bleibt aber trocken und zum Abend hin geht's runter auf ungefähr 17 Grad.
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7: Der aktuelle Blick auf die Straßen im Saarland. A1 von Saarbrücken in Richtung Trier. Zwischen Nonnweiler-Priemstal und Talbrücke Mettnich liegt ein totes Tier auf der Fahrbahn nach einem Wildunfall. Und A620 von Saarlouis in Richtung Saarbrücken, zwischen Völklingen Ost und Saarbrücken Klarental, steht ein defekter PKW auf dem Standstreifen. Wir wünschen euch eine gute Fahrt.
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8: Ihr hört City Radio am Morgen und ich bin euer Moderator gestatten, Max Lorenz. Hi!

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1: Bei einem Unfall auf der Landstraße U118 am Ortseingang von Homburg-Jegersburg sind am Montagabend zwei Menschen verletzt worden. Ein BMW ist dort von der Fahrbahn abgekommen. Das Auto ist erst über eine Verkehrsinsel gefahren, dann gegen ein Verkehrsschild und schließlich gegen einen Baum geprallt. Die Polizei geht davon aus, dass der Fahrer unaufmerksam war und deshalb die Kontrolle verloren hat. Beide Insassen im BMW haben sich bei dem Unfall leicht verletzt. Das Auto ist schwer beschädigt und fahruntüchtig. Die Polizei spricht von einem wirtschaftlichen Totalschaden. Auch das Verkehrsschild und der Baum haben Schaden genommen. Andere Fahrzeuge waren an dem Unfall nicht beteiligt. Die Polizei hat die Landstraße während der Unfallaufnahme für etwa eine Stunde voll gesperrt. Es gab dadurch starke Verkehrsbehinderungen. Nach der Sperrung ist die Strecke wieder freigegeben worden.
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0: mit Andreas Klein. Hallo.
1: Ein schwerer Unfall hat am Mittwochmorgen im Kaiserslauterer Stadtteil Erfenbach für Aufsehen gesorgt. Ein 58-jähriger LKW-Fahrer ist mit seinem Sattelzug von der Straße abgekommen und gegen ein Wohnhaus geprallt. Die Polizei schätzt den Schaden auf mindestens 60.000 Euro. Der Fahrer hatte laut Atemalkoholtest 3,4 Promille. Er blieb unverletzt, musste aber seinen Führerschein abgeben und eine Blutprobe abgeben. Gegen ihn läuft jetzt ein Strafverfahren. Während der Unfallaufnahme war die Straße gesperrt. Inzwischen ist sie wieder frei. Ein Statiker hat das beschädigte Gebäude überprüft. Es besteht keine Einsturzgefahr. Für die Galeria-Filiale in der Saarbrücker Bahnhofstraße gibt es vorerst Entwarnung. Das Haus steht aktuell nicht auf der Liste der 33 gefährdeten Standorte des Konzerns. Die Filiale ist die letzte ihrer Art im Saarland. Trotzdem bleibt die Zukunft unsicher. Galeria verhandelt weiter mit Vermietern über bessere Bedingungen und schließt weitere Sparmaßnahmen nicht aus. Der wirtschaftliche Druck auf das Unternehmen ist hoch. Das bedeutet, die Filiale in Saarbrücken bleibt vorerst, aber eine langfristige Sicherheit gibt es nicht. In Hannweiler hat ein 59-jähriger Autofahrer aus Irland eine Grenzkontrolle der Bundespolizei missachtet. Es kam zu einer kurzen Verfolgungsfahrt, die mit einem Unfall in Kleinblittersdorf endete. Der Mann und sein Beifahrer blieben unverletzt. Die Polizei überprüfte das Fahrzeug wegen eines bestehenden Verdachts auf Diebstahl. Wegen der Missachtung der Kontrolle droht dem Fahrer jetzt ein Bußgeld von bis zu 5.000 Euro. Außerdem ermittelt die Polizei wegen des Verdachts auf ein verbotenes Kraftfahrzeugrennen. Im Saarland ist die Zahl der Fälle sexueller Gewalt gegen Kinder und Jugendliche gestiegen. Im Jahr 2025 hat die Polizei 267 Fälle registriert, mehr als im Vorjahr. Besonders häufig sind Mädchen betroffen. Meistens stammen die Täter aus dem direkten Umfeld. Das Saarland liegt beim Kindesmissbrauch unter dem bundesweiten Schnitt, bei Jugendlichen aber im oberen Mittelfeld. Ein weiteres Problem bleibt die Verbreitung entsprechender Darstellungen im Internet. Soweit das Neueste aus der Region für den Moment. Weitere Nachrichten findet ihr auf blaulichtreport-saarland.de.
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3: Im Saarland ist es heute früh meistens nur leicht bewölkt und trocken. Je nach Ort liegen die Temperaturen so zwischen 11 und 13 Grad. Die Luft ist noch ziemlich frisch, aber insgesamt freundlich. Im Laufe des Vormittags wird's dann überall sonniger, nur ein paar Wolken sind noch dabei. Bis zum Mittag geht's verbreitet rauf auf etwa 19 bis 21 Grad. Am frühen Nachmittag sind je nach Region bis zu 23 Grad drin. Später ziehen wieder mehr Wolken durch, es bleibt aber trocken und zum Abend hin geht's runter auf ungefähr 17 Grad.
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3: Der aktuelle Blick auf die Straßen im Saarland. A1 von Saarbrücken in Richtung Trier. Zwischen Nonnweiler, Primstal und Talbrücke Mettnich liegt ein totes Tier auf der Fahrbahn nach einem Wildunfall. Und L373 zwischen Scheiden und Bergen sind in beiden Richtungen freilaufende Rinder. Kommt gut an!
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3: Und wir machen direkt weiter mit den besten Hits der Stadt. Am Mikro für euch ist Max Lorenz. Guten Morgen!
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1: Mit mir, Nico. Hi. Beim Homburger Musiksommer erwarten euch am Freitag die 80er. Mit der Band The Reflex könnt ihr eine Zeitreise voller Pop- und Rock-Klassiker erleben. Von Madonna bis David Bowie ist alles dabei, was dieses Kultjahrzehnt geprägt hat. Macht euch bereit für eine energiegeladene Live-Show auf dem historischen Marktplatz. Lust auf kreative Feriengestaltung? Beim Familienatelier im Europäischen Kulturpark Bliesbruck-Rheinheim könnt ihr am Freitag gemeinsam Blätter und Blüten im Park sammeln und damit tolle Kunstwerke auf Stoff oder Papier zaubern. Kinder ab 4 Jahren basteln sich am Ende sogar einen eigenen Bilderrahmen aus Naturmaterialien. Kommt einfach ohne Anmeldung vorbei.

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0: Ich bin David Riemer. Die Regierung von US-Präsident Trump will Saudi-Arabien beim Aufbau eines zivilen Atomprogramms helfen. Die Energieminister beider Länder unterzeichneten in Washington ein entsprechendes Abkommen, teilte das US-Energieministerium mit. Details wurden zunächst nicht bekannt.
1: Das Abkommen beinhaltet nach den Worten des US-Energieministers keine Herstellung oder Verbreitung von Atomwaffen. Es soll ein rein ziviles Nuklearprogramm sein, das den USA vor allem wirtschaftliche Vorteile bringt. Sie wollen Nukleartechnologie exportieren, das wiederum soll Jobs in den USA schaffen. Und Saudi-Arabien profitiert, indem es den Energiebedarf seines Landes decken kann. Aber im laufenden Krieg mit dem Iran und der Instabilität im Nahen Osten ist das Abkommen umstritten. Aus den USA Tina Eck.
0: Weil sich die Regierungsparteien erst auf den letzten Drücker einig werden, liegt ein endgültiger Gesetzentwurf erst kurz vor der Abstimmung im Bundestag vor. Das sorgt regelmäßig für Kritik. Am Vormittag verkündet das Bundesverfassungsgericht, ob es deshalb neue Temporegeln für Gesetzesänderungen geben muss.
2: Hunderte Seiten komplizierter Gesetzestext, aber keine Zeit vor der Abstimmung alles genau durchzulesen. Kritisiert wurde das zum Beispiel zuletzt beim Sparpaket für die gesetzlichen Krankenkassen. Das Urteil heute basiert aber auf einem älteren Fall, dem Heizungsgesetz der alten Ampelregierung. Hier hatte die Union erreicht, dass die Abstimmung verschoben werden musste und das Gesetz erst später verabschiedet werden konnte. Heute wird sich klären, ob für die Gesetzgebung generell neue Fristen festgelegt werden müssen. Jan-Henner Reitzer, Nachrichtenredaktion.
0: Das US-Militär hat nach eigenen Angaben in der Nacht erneut militärische Ziele im Iran angegriffen. Ziel waren unter anderem Raketen- und Drohnenlager sowie die Flugabwehr. Die USA erklären damit, künftige Angriffe auf Handelsschiffe und zivile Seeleute verhindern zu wollen. Es war die 12. Nacht in Folge mit US-Angriffen auf den Iran. US-Präsident Trump erklärte, der Iran sei noch nicht zu einem Abkommen bereit und drohte mit weiteren Angriffen. Die anhaltende Hitze und Trockenheit der vergangenen Monate hat die Dürre in Europa laut einer Studie als Folge des Klimawandels weiter verschärft. Entscheidend ist demnach nicht nur der fehlende Regen, sondern vor allem die durch die Hitze stark gestiegene Verdunstung. Forscher warnen, dass Dürren dadurch häufiger und schwerer werden.
3: Und jetzt in Kürze das Wichtigste aus dem Saarland und der Region. In Kaiserslautern verursachte ein betrunkener Lastwagenfahrer mit 3,4 Promille einen Unfall, bei dem erheblicher Sachschaden entstand. Verletzt wurde niemand. Galeria Saarbrücken steht als letzte Warenhausfiliale des Saarlandes derzeit nicht auf der Streichliste, doch die langfristige Zukunft bleibt ungewiss. Ein irischer Autofahrer entzog sich bei Hahnweiler der Grenzkontrolle und verursachte nach kurzer Flucht einen Unfall. Gegen ihn wird nun ermittelt. Ausführliches dazu gleich um halb.
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6: Im Saarland ist es heute Morgen meistens leicht bewölkt bei ungefähr 13 Grad. Stellenweise ist es auch klar. Die Luft ist noch ziemlich frisch und trocken. Im Laufe des Vormittags wird's überall sonniger und die Temperaturen steigen auf etwa 19 bis 21 Grad. Am frühen Nachmittag sind dann vielerorts 24 bis 25 Grad drin. Später, Richtung Abend, geht's langsam wieder runter auf unter 20 Grad. Dazu ziehen mehr Wolken durch, aber es bleibt trocken.
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6: Aktuell ist nichts los auf den Straßen. Ihr kommt gut durch.
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6: Hi, ich bin Max Lorenz in der Morning Show auf eurem City Radio. Schön, dass ihr da seid.

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2: Auf der B268 an der Einmündung zur L158 bei Losheim am See hat es am Dienstagabend gegen 10 vor 10 einen schweren Verkehrsunfall gegeben. Ein 25-jähriger Autofahrer aus dem Landkreis Merzig-Wadern ist dabei ums Leben gekommen. Der junge Mann war mit seinem Daihatsu aus Richtung Rheinland-Pfalz unterwegs. Zeitgleich wollte ein 32-jähriger Fahrer eines Kastenwagens aus Lebach kommend nach links auf die L158 in Richtung Merzig abbiegen. Im Einmündungsbereich sind die beiden Fahrzeuge frontal zusammengestoßen. Der Aufprall war so heftig, dass der Daihatsu sich drehte und stark beschädigt wurde. Ersthelfer haben sofort reagiert und den verunglückten Fahrern geholfen. Sie haben den 25-Jährigen noch bis zum Eintreffen der Rettungskräfte wiederbelebt, doch der Mann ist noch an der Unfallstelle gestorben. Der Fahrer des Kastenwagens wurde leicht verletzt und kam ins Krankenhaus. Die Polizei hat einen Gutachter eingeschaltet, um den genauen Unfallhergang zu klären. Die Unfallstelle war mehrere Stunden voll gesperrt.

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0: mit Andreas Klein. Hallo.
1: Auf der A6 zwischen Neunkirchen und Homburg hat sich am Mittwochmorgen ein Verkehrsunfall ereignet. Ein Fahrzeugteil hat sich gelöst und ist über die Autobahn geschleudert worden. Es hat das Auto einer nachfolgenden Fahrerin getroffen und beschädigt. Der Unfallverursacher hat nicht angehalten und ist weitergefahren. Die Polizei sucht jetzt Zeugen für den Vorfall. In Kaiserslautern hat es einen auffälligen LKW-Unfall gegeben. Ein 58-jähriger Fahrer ist mit seinem Sattelzug in ein Wohnhaus gekracht. Der Mann hatte 3,4 Promille Alkohol im Blut, blieb aber unverletzt. Der Gesamtschaden liegt bei mindestens 60.000 Euro. Die Polizei hat dem Fahrer den Führerschein abgenommen und ein Strafverfahren eingeleitet. Die Straße war zeitweise gesperrt, ist aber inzwischen wieder frei. Bei Galeria in Saarbrücken gibt es vorsichtige Entwarnung. Die Filiale in der Bahnhofstraße steht aktuell nicht auf der Liste gefährdeter Standorte. Bundesweit prüft Galeria aber weiterhin, wo Einsparungen möglich sind. Für Saarbrücken bleibt die Zukunft damit offen, jedoch vorerst sicher. Das Haus ist zurzeit die einzige verbliebene Galeria-Filiale im Saarland. Die Polizei hat am Dienstag an der Grenze bei Hannweiler einen Autofahrer aus Irland verfolgt. Der 59-Jährige hat sich einer Kontrolle entzogen und ist geflohen. Seine Fahrt endete mit einem Unfall in Kleinblittersdorf. Fahrer und Beifahrer blieben unverletzt. Gegen den Mann läuft nun ein Bußgeldverfahren. Zudem prüft die Polizei den Verdacht auf ein verbotenes Kraftfahrzeugrennen. Soweit das Neueste aus der Region für den Moment. Weitere Nachrichten findet ihr auf blaulichtreport-saarland.de.
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3: Im Saarland ist es heute Morgen meistens leicht bewölkt bei ungefähr 13 Grad. Stellenweise ist es auch klar. Die Luft ist noch ziemlich frisch und trocken. Im Laufe des Vormittags wird's überall sonniger und die Temperaturen steigen auf etwa 19 bis 21 Grad. Am frühen Nachmittag sind dann vielerorts 24 bis 25 Grad drin. Später, Richtung Abend, geht's langsam wieder runter auf unter 20 Grad. Dazu ziehen mehr Wolken durch, aber es bleibt trocken.
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3: Der aktuelle Blick auf die Straßen im Saarland. B406 von Merzig in Richtung Luxemburg. In Höhe L177 hat es einen Unfall gegeben. Kommt gut an.
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3: Am Mikrofon für euch ist Max Lorenz. Guten Morgen.

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0: Ich bin David Riemer. Das Handwerk drängt auf eine schnelle Abschaffung des Sonntagsbackverbots. Im Koalitionsvertrag steht, dass für Bäcker und Konditoren das Sonntagsbackverbot aufgehoben wird. Bitte umsetzen. Das sagte Handwerkspräsident Dittrich der Deutschen Presseagentur.
1: Bäcker dürfen sonntags nur 3 Stunden lang backen. Handwerkspräsident Dittrich findet das ungerecht, denn zum Beispiel Backstationen an Tankstellen dürfen dagegen den ganzen Tag über Teiglinge aufbacken. Nach seiner Erfahrung sind Sonn- und Feiertagsdienste bei einigen Bäckerinnen und Bäckern sogar besonders beliebt, weil dann extra Zuschläge winken und dafür mal unter der Woche ein freier Tag möglich ist. Er will weiter am 8-Stunden-Tag festhalten, aber er wünscht sich mehr Flexibilität. Die Koalitionsspitzen planen die Arbeitszeitänderungen für Bäckereien ab Anfang 2027. Bisher fehlt aber noch ein Gesetzentwurf. Ursula Winkler, Nachrichtenredaktion.
0: Die Bundesregierung will Abschiebungen nach Afghanistan offenbar ausweiten. Das erklärte das hessische Innenministerium. Demnach habe die Bundespolizei mitgeteilt, die bisherigen Einschränkungen auf Straftäter und Gefährder aufzuheben.
2: Bundesinnenminister Dobrindt hat erst Anfang der Woche bekräftigt, Abschiebungen in Länder wie Afghanistan zu forcieren. Ihm ging es vor allem um Straftäter nach einem tödlichen Angriff auf einen Studenten in Trier. Künftig soll aber jeder Afghane, der ausreisepflichtig ist, abgeschoben werden können, sagt die hessische Landesregierung. Grundlage dafür ist die Zusammenarbeit mit der Taliban-Regierung. Menschenrechtsgruppen kritisieren die Ausweitung. Afghanen, die hier nicht kriminell geworden sind, zurückzuschicken, verstoße gegen den Schutz der Menschenrechte. Thomas Bremser, Nachrichtenredaktion.
0: Das US-Militär hat nach eigenen Angaben in der Nacht erneut militärische Ziele im Iran angegriffen. Ziel waren unter anderem Raketen- und Drohnenlager sowie die Flugabwehr. Die USA erklären damit, künftige Angriffe auf Handelsschiffe und zivile Seeleute verhindern zu wollen. Es war die 12. Nacht in Folge mit US-Angriffen auf den Iran. US-Präsident Trump sagte, der Iran sei noch nicht zu einem Abkommen bereit und drohte mit weiteren Angriffen. Die anhaltende Hitze und Trockenheit der vergangenen Monate hat die Dürre in Europa laut einer Studie als Folge des Klimawandels weiter verschärft. Entscheidend ist demnach nicht nur der fehlende Regen, sondern vor allem die durch die Hitze stark gestiegene Verdunstung. Die Forscher warnen, dass Dürren dadurch häufiger und schwerer werden.
3: Und jetzt in Kürze das Wichtigste aus dem Saarland und der Region. Trier erschüttert ein weiterer Gewaltakt. Nach dem Tod einer 29-jährigen Studentin und nur Tage nach einem ähnlichen Fall stockt die Polizei die Ermittlungen mit einer Soko auf, während die Universität Trauerangebote macht. Auf der A6 bei Homburg entkommt eine Autofahrerin nur knapp Schlimmerem, als sich ein Fahrzeugteil löst und in ihren Wagen schlägt. Der Unfallverursacher begeht Fahrerflucht. Und in Kaiserslautern rammt ein stark alkoholisierter Lkw-Fahrer ein Wohnhaus. Der Schaden ist beträchtlich, doch verletzt wurde niemand. Ausführliches dazu gleich um 9:30.
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6: Im Saarland ist es heute Vormittag freundlich. Meistens nur ein paar Wolken und dazu um die 18 Grad. Regen ist nirgends in Sicht und die Luft fühlt sich angenehm trocken an. In den nächsten Stunden klart es in Merzig, Saarbrücken, Saarlouis, St. Wende, Homburg und Neunkirchen weiter auf und es wird deutlich wärmer. Gegen Mittag steigen die Temperaturen vielerorts auf Mitte 20 und am Nachmittag sind hier und da knapp über 30 Grad drin. Oft sonnig mit nur ein paar Wolken. Heute Abend bleibt es noch lange mild und meistens trocken, später ziehen aber mehr Wolken durch.
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6: Der aktuelle Blick auf die Straßen im Saarland. B406 von Merzig in Richtung Luxemburg. In Höhe L177 hat es einen Unfall gegeben. Wir wünschen euch eine gute Fahrt.
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6: Schnell wieder in die Musik. Mein Name ist Max Lorenz.

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2: In Saarland gibt es mehr registrierte Fälle von sexueller Gewalt gegen Kinder und Jugendliche. Im Jahr 2025 sind hier 267 Fälle gemeldet worden. Im Jahr davor waren es noch 239 Fälle. Das Saarland ist damit keine Ausnahme, denn diese Entwicklung zeigt sich in ganz Deutschland. Bundesweit zählt das Bundeskriminalamt mehr als 18.000 Fälle von sexuellem Missbrauch bei Kindern und Jugendlichen. Meistens sind Mädchen betroffen. Die Täter sind oft keine Fremden. Sie kommen häufig aus dem Umfeld der betroffenen Kinder und Jugendlichen. Ein großes Problem bleibt außerdem die Verbreitung von Missbrauchsdarstellungen. In Deutschland sind mehr als 50.000 solcher Fälle bekannt. Die Zahl ist zuletzt zwar etwas zurückgegangen, bleibt aber hoch. Immer wieder sind auch Aufnahmen dabei, die Minderjährige selbst machen und dann über das Handy oder soziale Netzwerke weitergeben. Im Vergleich zu anderen Bundesländern liegt das Saarland beim Missbrauch von Kindern mit 12 Fällen pro 100.000 Einwohner unter dem Durchschnitt. Beim Missbrauch von Jugendlichen befindet sich das Saarland im oberen Mittelfeld.

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0: mit Andreas Klein. Hallo.
1: Die Polizei in Trier untersucht weiter den gewaltsamen Tod einer 29-jährigen Studentin. Die junge Frau ist am letzten Wochenende tot in ihrer Wohnung gefunden worden. Zuvor hatte ihre Mutter sie vermisst gemeldet. Eine Sondereinheit der Polizei, die Soko Nordallee, prüft alle Spuren. Spezialisten aus verschiedenen Bereichen arbeiten zusammen. Die genaue Todesursache ist nicht bekannt gegeben. Auch zu den persönlichen Umständen der Studentin macht die Polizei kaum Angaben. Kurz vorher ist ein weiterer Student, Marius Dick, auf dem Petrisberg getötet worden. Für ihn hat es bereits eine große Trauerfeier gegeben. Für die getötete Studentin startet am Donnerstagmittag eine Gedenkfeier auf dem Unicampus. Bürger können ihre Anteilnahme auch in einem Kondolenzbuch zeigen. Die Universität bietet psychologische Unterstützung an. Die Ermittlungen der Polizei gehen mit Hochdruck weiter. Auf der Autobahn A6 zwischen Kürkel und Homburg ist am Mittwochmorgen ein Fahrzeugteil auf die Fahrbahn geschleudert worden. Es hat ein anderes Auto getroffen und dort einen vierstelligen Sachschaden verursacht. Der Fahrer, dessen Wagen das Teil verloren hat, ist einfach weitergefahren. Die Polizei sucht jetzt Zeugen des Unfalls. Verletzt wurde niemand. In Kaiserslautern hat ein betrunkener Lkw-Fahrer am Mittwochmorgen einen schweren Unfall verursacht. Der Mann ist mit 3,4 Promille von der Straße abgekommen und mit seinem Sattelzug gegen ein Wohnhaus gefahren. Dabei entstand ein Sachschaden von mindestens 60.000 Euro. Das Gebäude und ein Nachbargrundstück sind beschädigt. Der Fahrer blieb unverletzt. Die Polizei hat den Führerschein eingezogen und ermittelt wegen Gefährdung des Straßenverkehrs. Das Warenhaus Galeria in der Saarbrücker Bahnhofstraße ist vorerst nicht von einer Schließung bedroht. Bundesweit stehen 33 Filialen auf einer Streichliste. Die Saarbrücker Filiale gehört nicht dazu. Das gibt Hoffnung. Eine endgültige Entwarnung gibt es aber nicht. Das Haus an der Bahnhofstraße ist das letzte Galeria-Warenhaus im Saarland. Der Konzern bleibt unter wirtschaftlichem Druck und prüft auch weitere Maßnahmen wie kleinere Flächen oder neue Mietverträge. Soweit das Neueste aus der Region für den Moment. Weitere Nachrichten findet ihr auf blaulichtreport-saarland.de.
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3: Im Saarland ist es heute Vormittag freundlich. Meistens nur ein paar Wolken und dazu um die 18 Grad. Regen ist nirgends in Sicht und die Luft fühlt sich angenehm trocken an. In den nächsten Stunden klart es in Merzig, Saarbrücken, Saarlouis, St. Wende, Homburg und Neunkirchen weiter auf und es wird deutlich wärmer. Gegen Mittag steigen die Temperaturen vielerorts auf Mitte 20 und am Nachmittag sind hier und da knapp über 30 Grad drin. Oft sonnig mit nur ein paar Wolken. Heute Abend bleibt es noch lange mild und meistens trocken, später ziehen aber mehr Wolken durch.
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3: Der aktuelle Blick auf die Straßen im Saarland. A6 von Kaiserslautern in Richtung Metz-Saarbrücken. Zwischen dem Kreuz Neunkirchen und Rohrbach besteht Gefahr durch Markierungsarbeiten. A8 von Neunkirchen in Richtung Saarlouis in Höhe Dillingen Süd ist der rechte Fahrstreifen wegen Reparaturarbeiten nicht befahrbar. Und B406 von Merzig in Richtung Luxemburg in Höhe L177 hat es einen Unfall gegeben. Kommt gut an.
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3: Moin Moin, weiter geht's hier auf eurem City Radio mit mir, Max Lorenz.

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1: Der etwa 10 Jahre alte kastrierte Staffmix Findus lebt bereits seit 2019 im Ria-Nickel-Tierheim in Homburg. Während er früher kaum Grenzen kannte, hat er sich mittlerweile zu einem ruhigen und klugen Begleiter entwickelt, der bei vertrauten Menschen sehr verschmust und anhänglich ist. Findus liebt lange Spaziergänge und das Schwimmen, möchte aber in seinem Freiraum nicht zu sehr eingeschränkt werden. Gesucht wird für ihn ein liebevolles, kinderloses Zuhause ohne Katzen oder Kleintiere, in denen er sein Lebensabend entspannt genießen darf.
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0: ich bin David Riemer. Das Handwerk drängt auf eine schnelle Abschaffung des Sonntagsbackverbots. Im Koalitionsvertrag steht, dass für Bäcker und Konditoren das Sonntagsbackverbot aufgehoben wird. Bitte umsetzen. Das sagte Handwerkspräsident Dittrich der Deutschen Presseagentur.
1: Bäcker dürfen sonntags nur 3 Stunden lang backen. Handwerkspräsident Dittrich findet das ungerecht, denn zum Beispiel Backstationen an Tankstellen dürfen dagegen den ganzen Tag über Teiglinge aufbacken. Nach seiner Erfahrung sind Sonn- und Feiertagsdienste bei einigen Bäckerinnen und Bäckern sogar besonders beliebt, weil dann extra Zuschläge winken und dafür mal unter der Woche ein freier Tag möglich ist. Er will weiter am 8-Stunden-Tag festhalten, aber er wünscht sich mehr Flexibilität. Die Koalitionsspitzen planen die Arbeitszeitänderungen für Bäckereien ab Anfang 2017. Bisher fehlt aber noch ein Gesetzentwurf. Ursula Winkler, Nachrichtenredaktion.
0: Die Bundesregierung will Abschiebungen nach Afghanistan offenbar ausweiten. Das erklärte das hessische Innenministerium. Demnach habe die Bundespolizei mitgeteilt, die bisherigen Einschränkungen auf Straftäter und Gefährder aufzuheben.
2: Bundesinnenminister Dobrindt hat erst Anfang der Woche bekräftigt, Abschiebungen in Länder wie Afghanistan zu forcieren. Ihm ging es vor allem um Straftäter nach einem tödlichen Angriff auf einen Studenten in Trier. Künftig soll aber jeder Afghane, der ausreisepflichtig ist, abgeschoben werden können, sagt die hessische Landesregierung. Grundlage dafür ist die Zusammenarbeit mit der Taliban-Regierung. Menschenrechtsgruppen kritisieren die Ausweitung. Afghanen, die hier nicht kriminell geworden sind, zurückzuschicken, verstoße gegen den Schutz der Menschenrechte. Thomas Bremser, Nachrichtenredaktion.
0: Das US-Militär hat nach eigenen Angaben in der Nacht erneut militärische Ziele im Iran angegriffen. Ziel waren unter anderem Raketen- und Drohnenlager sowie die Flugabwehr. Die USA erklären damit, künftige Angriffe auf Handelsschiffe und zivile Seeleute verhindern zu wollen. Es war die 12. Nacht in Folge mit US-Angriffen auf den Iran. US-Präsident Trump sagte, der Iran sei noch nicht zu einem Abkommen bereit und drohte mit weiteren Angriffen. Die anhaltende Hitze und Trockenheit der vergangenen Monate hat die Dürre in Europa laut einer Studie als Folge des Klimawandels weiter verschärft. Entscheidend ist demnach nicht nur der fehlende Regen, sondern vor allem die durch die Hitze stark gestiegene Verdunstung. Die Forscher warnen, dass Dürren dadurch häufiger und schwerer werden.
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0: Ich bin David Riemer. Das Handwerk drängt auf eine schnelle Abschaffung des Sonntagsbackverbots. Im Koalitionsvertrag steht, dass für Bäcker und Konditoren das Sonntagsbackverbot aufgehoben wird. Bitte umsetzen. Das sagte Handwerkspräsident Dittrich der Deutschen Presseagentur.
1: Bäcker dürfen sonntags nur 3 Stunden lang backen. Handwerkspräsident Dittrich findet das ungerecht, denn zum Beispiel Backstationen an Tankstellen dürfen dagegen den ganzen Tag über Teiglinge aufbacken. Nach seiner Erfahrung sind Sonn- und Feiertagsdienste bei einigen Bäckerinnen und Bäckern sogar besonders beliebt, weil dann extra Zuschläge winken und dafür mal unter der Woche ein freier Tag möglich ist. Er will weiter am 8-Stunden-Tag festhalten, aber er wünscht sich mehr Flexibilität. Die Koalitionsspitzen planen die Arbeitszeitänderungen für Bäckereien ab Anfang 2027. Bisher fehlt aber noch ein Gesetzentwurf. Ursula Winkler, Nachrichtenredaktion.
0: Die Bundesregierung will Abschiebungen nach Afghanistan offenbar ausweiten. Das erklärte das hessische Innenministerium. Demnach habe die Bundespolizei mitgeteilt, die bisherigen Einschränkungen auf Straftäter und Gefährder aufzuheben.
2: Bundesinnenminister Dobrindt hat erst Anfang der Woche bekräftigt, Abschiebungen in Länder wie Afghanistan zu forcieren. Ihm ging es vor allem um Straftäter nach einem tödlichen Angriff auf einen Studenten in Trier. Künftig soll aber jeder Afghane, der ausreisepflichtig ist, abgeschoben werden können, sagt die hessische Landesregierung. Grundlage dafür ist die Zusammenarbeit mit der Taliban-Regierung. Menschenrechtsgruppen kritisieren die Ausweitung. Afghanen, die hier nicht kriminell geworden sind, zurückzuschicken, verstoße gegen den Schutz der Menschenrechte. Thomas Bremser, Nachrichtenredaktion.
0: Das US-Militär hat nach eigenen Angaben in der Nacht erneut militärische Ziele im Iran angegriffen. Ziel waren unter anderem Raketen- und Drohnenlager sowie die Flugabwehr. Die USA erklären damit, künftige Angriffe auf Handelsschiffe und zivile Seeleute verhindern zu wollen. Es war die 12. Nacht in Folge mit US-Angriffen auf den Iran. US-Präsident Trump sagte, der Iran sei noch nicht zu einem Abkommen bereit und drohte mit weiteren Angriffen. Die anhaltende Hitze und Trockenheit der vergangenen Monate hat die Dürre in Europa laut einer Studie als Folge des Klimawandels weiter verschärft. Entscheidend ist demnach nicht nur der fehlende Regen, sondern vor allem die durch die Hitze stark gestiegene Verdunstung. Die Forscher warnen, dass Dürren dadurch häufiger und schwerer werden.
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0: Ich bin David Riemer. Der Krieg zwischen den USA und dem Iran treibt die Ölpreise weiter in die Höhe. Der Preis für die Referenzsorte Brent aus der Nordsee stieg erstmals seit Anfang Juni über die Marke von 96 US-Dollar je Barrel. Getrieben wird der Preis von der Eskalation im US-iranischen Krieg. Vom Iran unterstützte Houthi-Milizen erklärten nun, sie hätten zwei saudi-arabische Tanker im Roten Meer angegriffen.
1: Damit spitzt sich die Lage weiter zu. Der Iran-Krieg hat den Verkehr durch die wichtige Straße von Hormuz bereits stark beeinträchtigt. Sollten auch die Houthi-Angriffe zunehmen, gerät mit dem Roten Meer eine weitere wichtige Ölroute unter Druck. Noch liegt der Ölpreis jedoch unter dem Jahreshoch. Ende April kostete das Barrel 126 US-Dollar. Eine Deeskalation im Konflikt ist derzeit nicht in Sicht. US-Medien berichten seit Tagen über Indizien für eine mögliche Ausweitung der US-Angriffe. Auch die Drohungen von US-Präsident Donald Trump lassen nicht nach. Aus Beirut, Amira Rajab.
0: Die EU-Staaten haben sich wegen des anhaltenden russischen Angriffskrieges gegen die Ukraine auf ein neues Sanktionspaket verständigt. Das teilten EU-Diplomaten in Brüssel mit.
2: Das Problem der 21. Russland-Sanktionen ist, wie kann man die lange Liste von bestehenden Strafmaßnahmen noch verlängern, ohne zu viel Schaden an der eigenen Wirtschaft anzurichten. Es gibt also weitere Ausfuhrbeschränkungen für Hightech und Einreisesperren, jetzt auch für russische Soldaten. Aber die Versorgung mit Fischstäbchen bleibt gesichert. Nach langem Hin und Her wurde auf ein Einfuhrverbot für Alaska-Seelachs und Kabeljau aus Russland verzichtet. Aber der Ölpreisdeckel für russische Ölexporte bleibt trotz höherer Ölpreise unangetastet. Also hier keine Mehreinnahmen für Moskau. Aus Brüssel, Dieter Ebeling.
0: Das Armutsrisiko in alleinerziehenden Haushalten ist deutlich höher als im Durchschnitt. Nach Angaben des Statistischen Bundesamts gelten rund 29% der Menschen dort als armutsgefährdet. Bei Paaren mit Kindern sind es 12%. Damit ist das Armutsrisiko für Alleinerziehende und ihre Kinder mehr als doppelt so hoch. Wegen eines Waldbrandes an der französischen Atlantikküste bei Bordeaux sind inzwischen 10.000 Touristen vorsorglich evakuiert worden. Außerdem mussten etwa 1.000 Anwohner ihre Orte verlassen. Verletzt wurde nach Angaben der Behörden niemand. 500 Feuerwehrleute kämpfen weiter gegen die Flammen. Die Lage bleibt ungünstig. In der Region machen traditionell auch viele Deutsche Urlaub.
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0: Ich bin David Riemer. Im Streit um zu schnelle Gesetzgebungsverfahren hat das Bundesverfassungsgericht die Klage verworfen. Der ehemalige Abgeordnete Heilmann hatte kritisiert, dass die damalige Ampelregierung das Heizungsgesetz kurzfristig durch das Parlament bringen wollte. Die obersten Richter in Karlsruhe sehen das anders.
1: Es kommt immer wieder mal vor, dass der Bundestag Gesetze im Eiltempo beschließen muss. Heißt, die Abgeordneten bekommen erst am Vorabend hunderte Seiten des Gesetzes und müssen am Tag später darüber abstimmen. Die Kritik, man könne sich nicht ausreichend mit der Materie beschäftigen. So ähnlich war es vor 3 Jahren auch beim Heizungsgesetz der Ampel. Das Gericht stoppte damals im Eilverfahren die schnelle Abstimmung, die dann 2 Monate später stattfand. Doch jetzt sagen die obersten Richter, es gebe kein festes Tempolimit, wenn Gesetze beschlossen werden. Thomas Bremser, Nachrichtenredaktion.
0: Die Arbeit in Deutschland bleibt ungleich verteilt. Während Millionen Menschen arbeitslos sind oder keine Vollzeitstelle finden, arbeiten gleichzeitig gut 2,1 Millionen Menschen regelmäßig mehr als 49 Stunden pro Woche. Das sind nach Angaben des Statistischen Bundesamts gut 7% aller Vollerwerbstätigen. Der Statistik zufolge sind es vor allem Selbstständige mit Beschäftigten, die länger im Betrieb bleiben. Mit verstärkten Kontrollen geht die Bundespolizei am kommenden Wochenende gegen Kriminalität an Bahnhöfen in deutschen Großstädten vor. Dann wird die Präsenz an mehr als 10 Großstadtbahnhöfen erhöht. Im Fokus stehen Bahnhöfe, die immer wieder durch eine erhöhte Zahl von Gewaltdelikten auffallen. Genaue Orte nennt die Bundespolizei allerdings nicht. Damit ist es wohl klar, mit der Einladung zu einer Pressekonferenz morgen um 11 Uhr hat der Deutsche Fußballbund letzte Zweifel an einem Engagement von Jürgen Klopp als Bundestrainer praktisch beseitigt. Sein Name wurde in der Einladung zwar nicht genannt, doch das hat nur formale Gründe.
2: Morgen früh tagen zunächst noch DFB-Aufsichtsrat und Gesellschafter. Die Gremien müssen den Vertrag von Klopp noch formal absegnen. Das Papier soll offenbar bis zur nächsten Weltmeisterschaft 2030 laufen. Wie es aussieht, dürfte Klopp wohl sein eigenes Team mit zum DFB bringen. Also seine langjährigen Co-Trainer Piet Krawitz und Pep Leinders und offenbar auch Ex-Nationalspieler Sven Bender. Thomas Thonfeld, Sportredaktion.
0: Klopp wird sehr wahrscheinlich Ende September beim Nations League-Spiel in den Niederlanden seine Premiere als Bundestrainer feiern.
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0: bin Dirk Zeidler.
1: Das Bundesverfassungsgericht hat die Klage des früheren CDU-Abgeordneten Thomas Heilmann zum Heizungsgesetz verworfen. Die Richter stellten klar, das Grundgesetz setzt der Beschleunigung von Gesetzgebungsverfahren zwar Grenzen, ein festes verfassungsrechtliches Tempolimit gibt es aber nicht. Heilmann sah sein Recht als Abgeordneter durch das aus seiner Sicht überhastete Verfahren verletzt. Die EU verhängt gegen Google wegen unfairer Geschäftspraktiken eine Strafe von 890 Millionen Euro. Der US-Konzern hat nach Ansicht der Europäischen Kommission mit seiner Suchmaschine sowie dem App-Marktplatz Google Play Wettbewerbsregeln verletzt und seine Konkurrenz widerrechtlich benachteiligt.
2: Damit riskiert die EU-Kommission einen neuen Konflikt mit US-Präsident Trump. Der hat früher schon Gegenmaßnahmen angedroht. Die EU-Kommission bestraft Google für die Verletzung von Wettbewerbsregeln mit dem App-Marktplatz Google Play. Dabei würden nämlich eigene Produkte stärker hervorgehoben und besser platziert als andere. Google hat erklärt, wenn man die EU-Forderungen erfüllen wolle, müsse man Echtzeitsuchfunktionen, etwa bei Hotel- und Flugsuchen, entfernen und Sicherheitsfunktionen ebenfalls. Vermutlich sieht man sich vor Gericht wieder. Aus Brüssel, Dieter Ebeling.
1: Wegen eines Waldbrands an der französischen Atlantikküste sind inzwischen 10.000 Touristen vorsorglich evakuiert worden. Betroffen seien Urlauber von 8 Ferienzentren und 3 Campingplätzen, teilten die Behörden mit. Der Brand hat sich bereits auf einer Fläche von 2.000 Hektar ausgedehnt.
3: Die gute Nachricht, trotz der apokalyptischen Bilder riesiger Flammen und Rauchschwaden, ist, es hat bislang keinerlei Verletzte gegeben. Und Ziel der Evakuierungen ist, dass keine Menschen in Gefahr geraten. Deshalb mussten viele Touristen in der auch bei Deutschen beliebten Region am Abend und in der Nacht das Nötigste zusammenpacken und Campingplätze und Ferienquartiere verlassen. Wie schnell sie wieder zurück können, ist noch offen. Die Feuerwehr kämpft mit schwerem Gerät und Löschflugzeugen gegen den heftigen Brand. Aus Paris, Michael Evers.
1: Mit der Einladung zu einer Pressekonferenz hat der Deutsche Fußballbund letzte Zweifel an einem Engagement von Jürgen Klopp als Bundestrainer praktisch beseitigt. Morgen um 11 Uhr soll der Wunschkandidat in Frankfurt als Nachfolger von Julian Nagelsmann präsentiert werden.
4: Und jetzt in Kürze das Wichtigste aus dem Saarland und der Region. Die Bundespolizei nahm an der Goldenen Brem einen 41-jährigen Syrer fest, der wegen Fahrens ohne Fahrerlaubnis eine Ersatzfreiheitsstrafe antreten muss. Nach dem gewaltsamen Tod einer 29-jährigen Studentin in Trier sucht eine Soko mit Hochdruck nach dem Täter, während Trauer und Bestürzung anhalten. Auf der A6 bei Homburg führte ein umherfliegendes Fahrzeugteil zu einem Unfall mit Fahrerflucht. Die Polizei bittet um Zeugenhinweise. Ausführliches dazu gleich um 9:30.
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7: Im Saarland ist's gerade freundlich, mit ein paar Wolken. Die Temperaturen liegen so bei 22 Grad. Es bleibt trocken und die Sicht ist gut. Heute Nachmittag wird's ein bisschen wärmer, bis ungefähr 23 Grad, mit lockeren bis mäßigen Wolken. Am frühen Abend ist es dann meistens bewölkt und die Temperaturen gehen nach und nach runter auf 18 bis 19 Grad. In der Nacht kühlt es weiter ab auf etwa 12 bis 14 Grad. Dabei ist es oft bedeckt oder nur leicht bewölkt und Regen ist keiner in Sicht.
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7: Der aktuelle Blick auf die Straßen im Saarland. A6 von Metzerbrücken in Richtung Kaiserslautern, Talbrücke Büschmisheim. Gefahr durch ein liegen gebliebenes Fahrzeug auf dem rechten Fahrstreifen. A8 von Neunkirchen in Richtung Saarlouis in Höhe Schwalbach-Schwarzenholz besteht Gefahr durch Markierungsarbeiten. L315 zwischen Abzweig nach Moosberg-Richweiler und Abzweig nach Heisterberg besteht in beiden Richtungen Gefahr durch Personen auf der Fahrbahn nach einem Unfall und durch auslaufendes Öl. Und in Elversberg, Hinrich-Wichern-Straße in Höhe am Ring, besteht Gefahr durch Personen auf der Fahrbahn nach einem Unfall. Wir wünschen euch eine gute Fahrt.
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7: Mit Lena Voss, hallo.

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1: Ein Autofahrer aus Irland hat sich gestern bei Hahnweiler einer Grenzkontrolle entzogen. Die Bundespolizei wollte den 59-jährigen Mann und seinen Beifahrer anhalten. Dabei fuhren die beiden in einem Peugeot. Das Kennzeichen ist der Polizei aufgefallen, denn gegen den Fahrer läuft eine Aufenthaltsermittlung wegen Diebstahls. Die Beamten gaben ihm deutlich das Signal, rauszufahren. Der Mann hielt aber nicht an und beschleunigte stattdessen in Richtung Frankreich. Es kam zu einer kurzen Verfolgungsfahrt. Die Flucht endete in Kleinblittersdorf. Dort musste der Fahrer einem abbiegenden Auto ausweichen und verlor die Kontrolle. Er krachte mit seinem Wagen in einen geparkten Audi. Die Polizei rief den Rettungsdienst. Der Fahrer und sein Beifahrer blieben zum Glück unverletzt. Die Landespolizei hat den Unfall aufgenommen. Gegen den Fahrer läuft jetzt ein Bußgeldverfahren. Er soll sich nicht kontrollieren lassen haben. Ihm drohen bis zu 5.000 Euro Strafe. Außerdem gibt es noch den Verdacht auf illegales Autorennen. Das müssen die Ermittlungen klären.
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0: mit Andreas Klein. Hallo. Angela Merkel kommt ins Saarland. Die frühere Bundeskanzlerin stellt am 29. September im Theater am Ring in Saarlouis ihr Buch Freiheit vor. Beginn ist um 19 Uhr, Einlass ab 18 Uhr. In ihrem Buch erzählt Merkel von ihrem Weg aus der DDR bis ins Bundeskanzleramt. Besucher können vor Ort signierte Bücher bekommen. Eintritt kostet 42 Euro, ermäßigte Tickets gibt es für 38 Euro. Für Saarlouis gilt der Besuch als politisches Highlight des Jahres. Die Polizei in Trier ermittelt nach dem Tod einer 29-jährigen Studentin mit Hochdruck. Die Frau wurde am Wochenende tot in ihrer Wohnung gefunden. Ihre Mutter hatte sie als vermisst gemeldet. Eine Sonderkommission prüft Spuren. Die Ermittler geben bisher keine Details zu den Ergebnissen heraus. Auch über das Privatleben der jungen Frau macht die Polizei keine Angaben. Die Stadt Trier ist erschüttert. Erst kurz zuvor starb auch ein junger Mann an der Universität durch Gewalt. Für die Studentin findet am Donnerstag eine Gedenkveranstaltung statt. Kondolenzbücher liegen aus und Betroffene finden Unterstützung bei der Psychotherapieambulanz der Uni Trier. Die Suche nach dem Täter dauert an. Die Bundespolizei hat an der Grenze bei Saarbrücken Goldene Brem einen 41-Jährigen festgenommen. Der Mann hatte eine Geldstrafe von 3.200 Euro nicht bezahlt. Er sollte daher für 40 Tage ins Gefängnis. Die Beamten überprüften den Syrer bei einer Kontrolle und stellten den offenen Haftbefehl fest. Da er nicht zahlen konnte, kam er in die Justizvollzugsanstalt. Ein Fahrzeugteil hat am Mittwochmorgen auf der A6 nahe Homburg einen Unfall verursacht. Das Teil löste sich von einem Auto, wurde auf die Fahrbahn geschleudert und beschädigte einen Wagen hinter ihm. Der Unfallverursacher fuhr einfach weiter. Die Polizei ermittelt jetzt wegen Unfallflucht und sucht Zeugen, die Hinweise geben können. Soweit das Neueste aus der Region für den Moment. Weitere Nachrichten findet ihr auf blaulichtreport-saarland.de.
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3: Im Saarland ist's gerade freundlich, mit ein paar Wolken. Die Temperaturen liegen so bei 22 Grad. Es bleibt trocken und die Sicht ist gut. Heute Nachmittag wird's ein bisschen wärmer, bis ungefähr 23 Grad, mit lockeren bis mäßigen Wolken. Am frühen Abend ist es dann meistens bewölkt und die Temperaturen gehen nach und nach runter auf 18 bis 19 Grad. In der Nacht kühlt's weiter ab, auf etwa 12 bis 14 Grad. Dabei ist es oft bedeckt oder nur leicht bewölkt und Regen ist keiner in Sicht.
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3: Der aktuelle Blick auf die Straßen im Saarland. Auf der A6 von Metzerbrücken in Richtung Kaiserslautern bei Talbrücke Bischmisheim besteht Gefahr durch ein liegen gebliebenes Fahrzeug auf dem rechten Fahrstreifen. Die Polizei ist vor Ort. Auf der A8 von Saarlouis in Richtung Neunkirchen zwischen Schwalbach-Schwarzenholz und Heusweiler besteht Gefahr durch Markierungsarbeiten. Auf der L315 zwischen Abzweig nach Moosberg-Richweiler und Abzweig nach Heisterberg besteht in beiden Richtungen Gefahr durch Personen auf der Fahrbahn nach einem Unfall wegen auslaufendem Öl. Und auf der A8 von Neunkirchen in Richtung Saarlouis in Höhe Dillingen Süd ist der rechte Fahrstreifen nicht befahrbar wegen Reparaturarbeiten. Wir wünschen euch eine gute Fahrt.
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3: Im Studio heute Lena Voss für euch.
4: Hi.
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0: Ich bin Dirk Zeitler. Wegen eines sich weiter ausdehnenden Waldbrandes an der französischen Atlantikküste bei Bordeaux sind inzwischen fast 20.000 Menschen vorsorglich evakuiert worden. Betroffen seien vor allem Urlauber von zahlreichen Ferienzentren und Campingplätzen, teilte die Präfektur mit. Außerdem wurden Bewohner verschiedener Orte evakuiert, bislang sei jedoch niemand verletzt worden. In der Region machen traditionell auch viele Deutsche Urlaub. Im Streit um zu schnelle Gesetzgebungsverfahren hat das Bundesverfassungsgericht die Klage verworfen. Der ehemalige Abgeordnete Thomas Heilmann hatte kritisiert, dass die damalige Ampelregierung das Heizungsgesetz kurzfristig durch das Parlament bringen wollte. Die obersten Richter in Karlsruhe sehen das anders.
1: Es kommt immer wieder mal vor, dass der Bundestag Gesetze im Eiltempo beschließen muss. Heißt, die Abgeordneten bekommen erst am Vorabend hunderte Seiten des Gesetzes und müssen am Tag später darüber abstimmen. Die Kritik, man könne sich nicht ausreichend mit der Materie beschäftigen. So ähnlich war es vor 3 Jahren auch beim Heizungsgesetz der Ampel. Das Gericht stoppte damals im Eilverfahren die schnelle Abstimmung, die dann 2 Monate später stattfand. Doch jetzt sagen die obersten Richter, es gebe kein festes Tempolimit, wenn Gesetze beschlossen werden. Thomas Bremser, Nachrichtenredaktion.
0: Die EU verhängt gegen Google wegen unfairer Geschäftspraktiken eine Strafe von 890 Millionen Euro. Der US-Konzern hat nach Ansicht der Kommission mit seiner Suchmaschine sowie dem App-Marktplatz Google Play Wettbewerbsregeln verletzt und seine Konkurrenz widerrechtlich benachteiligt.
2: Damit riskiert die EU-Kommission einen neuen Konflikt mit US-Präsident Trump. Der hat früher schon Gegenmaßnahmen angedroht. Die EU-Kommission bestraft Google für die Verletzung von Wettbewerbsregeln mit dem App-Marktplatz Google Play. Dabei würden nämlich eigene Produkte stärker hervorgehoben und besser platziert als andere. Google hat erklärt, wenn man die EU-Forderungen erfüllen wolle, müsse man Echtzeitsuchfunktionen, etwa bei Hotel- und Flugsuchen, entfernen und Sicherheitsfunktionen ebenfalls. Aus Brüssel, Dieter Ebeling.
0: Ein 54 Jahre alter Mann hat eine Frau in einem Stuttgarter Einkaufszentrum mit einem Messer angegriffen und anschließend in Brand gesetzt. Das teilte die Polizei in Stuttgart mit. Er wurde festgenommen, die Frau wurde schwer verletzt.
3: Und jetzt in Kürze das Wichtigste aus dem Saarland und der Region. Angela Merkel kommt am 29. September nach Saarlouis, um im Theater am Ring ihre Erinnerungen an bewegte Jahre deutscher Geschichte vorzustellen. Ein Höhepunkt im politischen Kalender der Stadt. Am Grenzübergang Saarbrücken-Goldene Bremm nahm die Bundespolizei einen 41-Jährigen fest, der wegen Fahrens ohne Fahrerlaubnis eine Ersatzfreiheitsstrafe antreten muss. In Trier erschüttert der Tod einer Studentin weiterhin die Stadt, während eine Sonderkommission fieberhaft nach Spuren und Antworten sucht. Ausführliches dazu gleich um 9:30.
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6: Im Saarland ist es heute Nachmittag meistens leicht bis mäßig bewölkt, bei etwa 24 bis 25 Grad. Regen ist nirgends in Sicht. In den nächsten Stunden bleibt's freundlich und am Abend gehen die Temperaturen runter auf ungefähr 18 Grad. In der Nacht wird's dann überwiegend bewölkt, stellenweise auch klar, mit Tiefstwerten um die 12 Grad. Morgen Vormittag startet's vielerorts sonnig bis leicht bewölkt, bei etwa 17 Grad, und bis zum Mittag klettert das Thermometer wieder auf deutlich über 20 Grad.
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6: Der aktuelle Blick auf die Straßen im Saarland. Auf der A6 von Metz-Saarbrücken in Richtung Kaiserslautern, in Höhe Talbrücke-Bischmisheim, besteht Gefahr durch ein liegen gebliebenes Fahrzeug auf dem rechten Fahrstreifen. Die Polizei ist vor Ort. Auf der L315 zwischen Abzweig nach Moosberg-Richweiler und Abzweig nach Heisterberg in beiden Richtungen Verkehrsbeeinträchtigung durch eine Unfallaufnahme. Die Polizei regelt den Verkehr. Es ist nur eine Spur frei. Und auf der A8 von Neunkirchen in Richtung Saarlouis in Höhe Dillingen Süd ist der rechte Fahrstreifen nicht befahrbar wegen Reparaturarbeiten. Kommt gut an!
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6: Hallo, hier ist euer City Radio und ich bin Lena Voss.

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1: Bei Galeria wachsen die Sorgen um die Zukunft vieler Filialen. Insgesamt 33 der aktuell 83 Warenhäuser stehen bundesweit auf dem Prüfstand. Schafft es der Konzern nicht, sich mit den Vermietern auf bessere Mietkonditionen zu einigen, könnten weitere Filialen schließen. Für das Saarland gibt es erstmal eine gute Nachricht. Die verbleibende Galeria-Filiale am Saarbrücker St. Johanna-Markt steht nicht auf der aktuellen Streichliste. Anders sieht es in Rheinland-Pfalz aus. Dort werden die Standorte in Bad Kreuznach, Koblenz, Mainz und Speyer genauer geprüft. Klar ist aber auch, eine dauerhafte Garantie für die Filiale in Saarbrücken gibt es damit noch nicht. Auch bei den übrigen etwa 50 Häusern will Galeria nach Einsparmöglichkeiten suchen. Es geht um niedrigere Mieten, kleinere Flächen oder sogar Standortwechsel. Seit der Schließung des zweiten Saarbrücker Galeria ist das Haus an der Bahnhofstraße die letzte Filiale im Saarland. Die zentrale Lage spricht für den Standort. Wie wirtschaftlich die Filiale aktuell läuft, ist aber nicht bekannt. Galeria steht weiterhin unter hohem Druck.
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0: mit Andreas Klein. Hallo. Die frühere Bundeskanzlerin Angela Merkel besucht am 29. September Saarlouis. Im Theater am Ring stellt sie ab 19 Uhr ihr Buch Freiheit vor. Sie berichtet dort über ihr Leben und ihre Zeit als Regierungschefin. Die Buchhandlung Bock und Seib organisiert den Abend gemeinsam mit der Stadtbibliothek Saarlouis. Eintrittskarten gibt es bereits im Vorverkauf. Saarlouis erwartet mit diesem Besuch eines der wichtigsten politischen Ereignisse des Jahres. In Trier ermittelt die Polizei nach dem Tod einer 29-jährigen Studentin. Sie wurde am vergangenen Wochenende tot in ihrer Wohnung gefunden. Die Polizei hat eine Sonderkommission gebildet, um die Tat aufzuklären. Die Ermittler untersuchen mit modernster Technik Spuren aus der Wohnung. Über Ergebnisse und Hintergründe schweigt die Polizei bisher. Erst eine Woche zuvor ist ein weiterer Student in Trier getötet worden. Beide Todesfälle bewegen besonders die Studierenden an der Universität. Für die getötete Studentin findet am Donnerstag eine Gedenkfeier statt. Die Universität bietet Betroffenen Unterstützung an. Im Bürgeramt liegt ein Kondolenzbuch aus. Die Bundespolizei hat am Mittwoch am Grenzübergang Saarbrücken-Goldene Bremm einen 41-jährigen Mann festgenommen. Der Mann hatte eine Geldstrafe nicht bezahlt und muss nun eine Ersatzfreiheitsstrafe von 40 Tagen antreten. Der Haftbefehl ging auf Fahren ohne Fahrerlaubnis zurück. Die Polizei brachte den Mann ins Gefängnis. Auf der A6 zwischen Neunkirchen und Homburg hat am Mittwochmorgen ein Auto ein Fahrzeugteil verloren. Das Teil traf ein anderes Auto, entstandener Schaden mehrere tausend Euro. Der Verursacher hielt nicht an und beging Unfallflucht. Die Polizei bittet Zeugen um Hinweise, verletzt wurde niemand. Soweit das Neueste aus der Region für den Moment. Weitere Nachrichten findet ihr auf blaulichtreport-saarland.de.
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3: Im Saarland ist es heute Nachmittag meistens leicht bis mäßig bewölkt, bei etwa 24 bis 25 Grad. Regen ist nirgends in Sicht. In den nächsten Stunden bleibt's freundlich und am Abend gehen die Temperaturen runter auf ungefähr 18 Grad. In der Nacht wird's dann überwiegend bewölkt, stellenweise auch klar, mit Tiefstwerten um die 12 Grad. Morgen Vormittag startet's vielerorts sonnig bis leicht bewölkt bei etwa 17 Grad und bis zum Mittag klettert das Thermometer wieder auf deutlich über 20 Grad.
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3: Der aktuelle Blick auf die Straßen im Saarland. Ihr habt auf der A8 von Neunkirchen in Richtung Saarlouis zwischen dem Kreuz Neunkirchen und Neunkirchen-Kohlhof Gefahr durch Gegenstände auf der Fahrbahn. Ihr habt auf der A8 von Saarlouis in Richtung Luxemburg zwischen Rastplatz Niedmündung und Merzig Gefahr durch mehrere Plastikteile auf der Fahrbahn und auf der L315 zwischen Abzweig nach Moosberg-Richweiler und Abzweig nach Heisterberg in beiden Richtungen Verkehrsbeeinträchtigung durch eine Unfallaufnahme. Die Polizei regelt den Verkehr, es ist nur eine Spur frei. Kommt gut an.
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3: Ich bin Lena Voss. Hi.

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1: Mit mir, Nico. Hi. Beim Homburger Musiksommer erwarten euch am Freitag die 80er. Mit der Band The Reflex könnt ihr eine Zeitreise voller Pop- und Rock-Klassiker erleben. Von Madonna bis David Bowie ist alles dabei, was dieses Kultjahrzehnt geprägt hat. Macht euch bereit für eine energiegeladene Live-Show auf dem historischen Marktplatz. Lust auf kreative Feriengestaltung? Beim Familienatelier im Europäischen Kulturpark Bliesbruck-Rheinheim könnt ihr am Freitag gemeinsam Blätter und Blüten im Park sammeln und damit tolle Kunstwerke auf Stoff oder Papier zaubern. Kinder ab 4 Jahren basteln sich am Ende sogar einen eigenen Bilderrahmen aus Naturmaterialien. Kommt einfach ohne Anmeldung vorbei.

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0: bin Dirk Zeitler.
1: Im Streit um zu schnelle Gesetzgebungsverfahren hat das Bundesverfassungsgericht die Klage verworfen. Der ehemalige Abgeordnete Heilmann hatte kritisiert, dass die damalige Ampelregierung das Heizungsgesetz kurzfristig durch das Parlament bringen wollte. Die obersten Richter in Karlsruhe sehen das anders.
2: Es kommt immer wieder mal vor, dass der Bundestag Gesetze im Eiltempo beschließen muss. Heißt, die Abgeordneten bekommen erst am Vorabend hunderte Seiten des Gesetzes und müssen am Tag später darüber abstimmen. Die Kritik, man könne sich nicht ausreichend mit der Materie beschäftigen. So ähnlich war es vor 3 Jahren auch beim Heizungsgesetz der Ampel. Das Gericht stoppte damals im Eilverfahren die schnelle Abstimmung, die dann 2 Monate später stattfand. Doch jetzt sagen die obersten Richter, es gebe kein festes Tempolimit, wenn Gesetze beschlossen werden. Thomas Bremser, Nachrichtenredaktion.
1: US-Präsident Trump macht den Atomdeal mit Saudi-Arabien überraschend von einer Normalisierung der Beziehungen zwischen dem Golfstaat und Israel abhängig. Saudi-Arabien müsse dem Abraham-Abkommen beitreten, teilte Trump mit. Mit diesen Abkommen hatten mehrere arabische Länder ihre Beziehungen zu Israel normalisiert. Wegen eines sich weiter ausdehnenden Waldbrandes an der französischen Atlantikküste bei Bordeaux sind inzwischen fast 20.000 Menschen vorsorglich evakuiert worden. Betroffen seien vor allem Urlauber von zahlreichen Ferienzentren und Campingplätzen, teilte die Präfektur mit.
3: Die gute Nachricht, trotz der apokalyptischen Bilder riesiger Flammen und Rauchschwaden, ist, es hat bislang keinerlei Verletzte gegeben. Und Ziel der Evakuierungen ist, dass keine Menschen in Gefahr geraten. Deshalb mussten viele Touristen in der auch bei Deutschen beliebten Region am Abend und in der Nacht das Nötigste zusammenpacken und Campingplätze und Ferienquartiere verlassen. Wie schnell sie wieder zurück können, ist noch offen. Die Feuerwehr kämpft mit schwerem Gerät und Löschflugzeugen gegen den heftigen Brand. Die Lage aber ist ungünstig. Aus Paris, Michael Evers.
1: Damit ist es wohl klar. Mit der Einladung zu einer Pressekonferenz morgen um 11 Uhr hat der Deutsche Fußballbund letzte Zweifel an einem Engagement von Jürgen Klopp als Bundestrainer praktisch beseitigt. Sein Name wurde in der Einladung zwar nicht genannt, doch das hat nur formale Gründe.
4: Und jetzt in Kürze das Wichtigste aus dem Saarland und der Region. Angela Merkel kommt am 29. September nach Saarlouis, um im Theater am Ring ihr Buch Freiheit vorzustellen. Ein politisches Ereignis von Rang. Die Bundespolizei nahm an der Goldenen Brem einen 41-Jährigen fest, nachdem dieser seine Geldstrafe nicht zahlen konnte und nun eine Ersatzfreiheitsstrafe verbüßt. In Trier sorgt der gewaltsame Tod einer Studentin für Bestürzung. Eine Sonderkommission arbeitet mit Hochdruck an der Aufklärung. Ausführliches dazu gleich um 13:30.
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7: Im Saarland liegen die Temperaturen am Nachmittag bei ungefähr 24 bis 26 Grad. Es ist meist leicht bis mäßig bewölkt, zwischendurch kommt auch mal die Sonne raus. Regen ist im Moment kein Thema. Am Abend bleibt's trocken, dazu viele Wolken und um die 22 Grad. In der Nacht kühlt es dann auf etwa 14 bis 16 Grad ab. Es ist überwiegend bedeckt, höchstens mal ein paar Wolkenlücken. Morgen Vormittag wird's freundlicher. Viel Sonne, zwischendurch klare Abschnitte und die Temperaturen steigen wieder Richtung Mitte 20 Grad.
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7: Der aktuelle Blick auf die Straßen im Saarland. In der Ausfahrt Wallerfangen auf der A620 von Saarbrücken in Richtung Saarlouis besteht Gefahr durch Rehe auf der Fahrbahn. Und die L315 zwischen Abzweig nach Moosberg-Richweiler und Abzweig nach Heisterberg in beiden Richtungen. Verkehrsbeeinträchtigung durch Unfallaufnahme. Die Polizei regelt den Verkehr. Es ist nur eine Spur frei. Wir wünschen euch eine gute Fahrt.
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7: Schnell wieder in die Musik. Am Mikro für euch Lena Voss. Hi.

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1: In Kaiserslautern hat es einen schweren Unfall gegeben. Im Stadtteil Erfenbach ist ein 58 Jahre alter Lastwagenfahrer mit seinem Sattelzug von der Straße abgekommen. Er ist gegen ein Wohnhaus geprallt. Das Ganze ist auf der Jahnstraße passiert. Die Polizei sagt, der Unfallfahrer hatte laut Atemtest 3,4 Promille Alkohol im Blut. Als der Lastwagen gegen das Haus gekracht ist, hat die Wucht des Aufpralls nicht nur das Gebäude beschädigt. Herumfliegende Teile haben außerdem die Mauer eines Nachbargrundstücks getroffen. Der gesamte Sachschaden liegt mindestens bei 60.000 Euro. Für den Fahrer gab es aber Entwarnung vom Rettungsdienst. Er hat sich bei dem Unfall nicht verletzt. Die Polizei hat den Führerschein des 58-Jährigen sofort beschlagnahmt. Der Mann musste außerdem eine Blutprobe abgeben. Die Ermittler werfen ihm Gefährdung des Straßenverkehrs vor. Während der Unfallaufnahme war die Straße teilweise gesperrt. Ein Abschleppdienst hat den Sattelzug abtransportiert. Erst am Mittag war die Straße wieder frei. Wegen des Unfalls hat ein Statiker das angefahrene Haus überprüft. Ein Einsturz drohte aber nicht.

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0: mit Andreas Klein. Hallo. Angela Merkel besucht das Saarland. Die frühere Bundeskanzlerin kommt am Dienstag, dem 29. September 2026, nach Saarlouis. Im Theater am Ring stellt sie um 19 Uhr ihr Buch Freiheit vor. Sie blickt auf ihr Leben in der DDR, den Mauerfall und ihre Karriere an der Spitze der Bundesregierung zurück. Besucher können vor Ort signierte Bücher erhalten. Die Stadtbibliothek Saarlouis und die Buchhandlung Bock und Seib organisieren die Veranstaltung gemeinsam. Für Saarlouis ist das einer der wichtigsten politischen Termine des Jahres. In Saarbrücken hat die Bundespolizei einen gesuchten 41-jährigen Mann festgenommen. Die Beamten kontrollieren am Mittwoch eine Person an der Goldenen Brem. Gegen den Syrer liegt ein Haftbefehl wegen Fahrens ohne Fahrerlaubnis vor. Er kann seine Geldstrafe von 3.200 Euro nicht zahlen. Deshalb muss er nun eine Ersatzfreiheitsstrafe von 40 Tagen in der Justizvollzugsanstalt antreten. In Trier ermitteln Polizei und Staatsanwaltschaft nach dem Tod einer 29-jährigen Studentin. Die junge Frau wurde tot in ihrer Wohnung gefunden. Spezialisten haben die Sonderkommission Nordallee gegründet. Sie suchen den oder die Verantwortlichen. Bereits vor wenigen Tagen hat die Universität Trier einen weiteren gewaltsamen Todesfall beklagt. Viele Menschen sind betroffen und trauern. Am Donnerstag findet auf dem Campus eine Gedenkveranstaltung für die getötete Studentin statt. In der Stadt liegt ein Kondolenzbuch aus. Die Universität bietet kostenlose Krisengespräche an. Die Ermittlungen laufen weiter. Auf der A6 bei Kirkel hat sich am Mittwochmorgen ein Unfall ereignet. Ein Fahrzeugteil löst sich während der Fahrt und prallt gegen ein folgendes Auto. Der Verursacher fährt einfach weiter. Am Fahrzeug der betroffenen Autofahrerin entsteht ein erheblicher Schaden. Verletzte gibt es keine. Die Polizei ermittelt nun wegen Unfallflucht und sucht Zeugen. Soweit das Neueste aus der Region für den Moment. Weitere Nachrichten findet ihr auf blaulichtreport-saarland.de.
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3: Im Saarland liegen die Temperaturen am Nachmittag bei ungefähr 24 bis 26 Grad. Es ist meist leicht bis mäßig bewölkt, zwischendurch kommt auch mal die Sonne raus. Regen ist im Moment kein Thema. Am Abend bleibt es trocken, dazu viele Wolken und um die 22 Grad. In der Nacht kühlt es dann auf etwa 14 bis 16 Grad ab. Es ist überwiegend bedeckt, höchstens mal ein paar Wolkenlücken. Morgen Vormittag wird's freundlicher. Viel Sonne, zwischendurch klare Abschnitte und die Temperaturen steigen wieder Richtung Mitte 20 Grad.
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3: Aktuell ist nichts los auf den Straßen. Ihr kommt gut durch.
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1: Der etwa 10 Jahre alte kastrierte Staffmix Findus lebt bereits seit 2019 im Ria-Nickel-Tierheim in Homburg. Während er früher kaum Grenzen kannte, hat er sich mittlerweile zu einem ruhigen und klugen Begleiter entwickelt, der bei vertrauten Menschen sehr verschmust und anhänglich ist. Findus liebt lange Spaziergänge und das Schwimmen, möchte aber in seinem Freiraum nicht zu sehr eingeschränkt werden. Gesucht wird für ihn ein liebevolles, kinderloses Zuhause ohne Katzen oder Kleintiere, in denen er seinen Lebensabend entspannt genießen darf.

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0: bin Dirk Zeitler. Bei einer Geiselnahme in einer Bankfiliale in Regensburg ist laut Polizei ein Mensch lebensbedrohlich verletzt worden. Der mutmaßlich männliche Täter sei wohl mit einem Messer bewaffnet, sagte eine Polizeisprecherin. Die Polizei geht davon aus, dass sich noch weitere Personen in der Bank befinden. Politiker der SPD fordern angesichts der weiter hohen Spritpreise, Pendlerinnen und Pendler zu entlasten. Deutschland brauche einen wirksamen Schutz vor extremen Preisspitzen, forderte der wirtschaftspolitische Sprecher der SPD-Fraktion Roloff. Bundeswirtschaftsministerin Reiche lehnt weitere Entlastungen ab.
1: Einen neuen Tankrabatt wird es nicht geben. Generell plant die Bundesregierung aktuell nichts, um gegen die hohen Benzinpreise vorzugehen. SPD-Fraktionsvize Zorn bringt erneut einen Spritpreisdeckel ins Spiel. Da, wo der Markt nicht funktioniere, könne der Staat eingreifen, so wie in Belgien oder Luxemburg. In Frankreich deckelt der Mineralölriese Total freiwillig seine Preise, wenn auch auf Druck der Regierung. Ein Liter Benzin kostet dort ab sofort höchstens 1,99 Euro. Für Diesel gilt ein Limit von 2,25 Euro. Thomas Bremser, Nachrichtenredaktion.
0: US-Präsident Trump macht den Atomdeal mit Saudi-Arabien überraschend von einer Normalisierung der Beziehungen zwischen dem Golfstaat und Israel abhängig. Saudi-Arabien müsse den Abraham-Abkommen beitreten, teilte Trump mit. Mit diesem Abkommen hat mehrere arabische Länder ihre Beziehungen zu Israel normalisiert.
2: Der Abrahams-Vertrag war einer von Trumps Trümpfen seiner ersten Amtszeit. Schwiegersohn Jared Kushner hatte die Normalisierung der Beziehungen von Israel und arabischen Ländern seinerzeit ausgehandelt. Dass nun Saudi-Arabien dem Abkommen beitreten soll, um den Atomdeal zu schnüren, ist ein Haken, den niemand erwartet hatte. Und Trump macht weitere Einschränkungen. Der Deal beinhalte keinerlei Urananreicherung, betont er nun. Eine Anerkennung durch Saudi-Arabien wäre für Israel ein großer Erfolg. Aus den USA, Tina Eck.
0: Das Bundesverfassungsgericht hat die Klage des früheren CDU-Abgeordneten Thomas Heilmann zum Heizungsgesetz verworfen. Die Richter stellten klar, das Grundgesetz setzt der Beschleunigung von Gesetzgebungsverfahren zwar Grenzen, ein festes verfassungsrechtliches Tempolimit gibt es aber nicht. Heilmann sah seine Rechte als Abgeordnete durch das aus seiner Sicht überhastete Verfahren verletzt. Die Richter sahen das anders.
3: Und jetzt in Kürze das Wichtigste aus dem Saarland und der Region. Angela Merkel kommt am 29. September nach Saarlouis und stellt im Theater am Ring ihre Autobiografie Freiheit vor. Ein seltener Besuch, der der Stadt besondere politische Aufmerksamkeit beschert. Am Grenzübergang Goldene Brem wurde ein gesuchter 41-Jähriger festgenommen. Mangels gezahlter Geldstrafe tritt er eine Ersatzfreiheitsstrafe an. In Trier erschüttert der gewaltsame Tod einer Studentin die Stadt, während eine Sonderkommission weiterhin mit Hochdruck den Fall aufklärt. Ausführliches dazu gleich um halb.
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6: Im Saarland ist es gerade meist bewölkt und warm. Je nach Ort liegen die Temperaturen bei etwa 25 bis 27 Grad. Es bleibt trocken. Bis heute Abend bleiben die Wolken. Die Temperaturen gehen nach und nach runter, Richtung 21 Grad. In der Nacht wird es dann ruhiger und frischer, mit ungefähr 14 bis 16 Grad. Es ist oft noch wolkig, aber stellenweise klart es auch auf.
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6: Aktuell ist nichts los auf den Straßen, ihr kommt gut durch.
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6: Hier ist euer City Radio und ich bin Lena Voss.

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1: In Kaiserslautern hat es einen schweren Verkehrsunfall gegeben. Ein 58-jähriger Lkw-Fahrer ist am Mittwoch mit seinem Sattelzug von der Straße abgekommen und gegen ein Wohnhaus im Stadtteil Erfenbach gefahren. Der Unfall geschah an der Ecke Jahnstraße und Schulgartenstraße. Die Polizei sagt, der Fahrer hatte bei einem Atemalkoholtest einen Wert von 3,4 Promille. Das ist deutlich mehr als erlaubt. Nach ersten Angaben hat der Mann beim Unfall keine Verletzungen erlitten. Der Rettungsdienst hat ihn vor Ort untersucht und Entwarnung gegeben. Beim Aufprall hat der Lkw nicht nur das Haus beschädigt, auch die Mauer eines angrenzenden Grundstücks wurde getroffen. Die Polizei schätzt den Gesamtschaden auf mindestens 60.000 Euro. Die Straße war während der Unfallaufnahme und der Bergung des Lkw zeitweise gesperrt. Es kam zu Verkehrsbehinderungen. Erst gegen Mittag wurde die Strecke wieder freigegeben. Der Führerschein des Fahrers wurde sichergestellt. Er musste auch eine Blutprobe abgeben. Die Polizei hat ein Strafverfahren wegen Gefährdung des Straßenverkehrs eingeleitet. Ein Statiker hat das beschädigte Haus überprüft. Nach seiner Einschätzung besteht aber keine akute Einsturzgefahr.
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0: mit Andreas Klein. Hallo. Angela Merkel kommt ins Saarland. Am 29. September stellt die frühere Bundeskanzlerin ihr Buch Freiheit in Saarlouis vor. Die Lesung beginnt um 19 Uhr im Theater am Ring. Merkels Buch erzählt von ihrer Kindheit in der DDR, den politischen Umbrüchen nach 1989 und ihrer Zeit im Kanzleramt. Auch Begegnungen mit anderen Staatschefs gehören dazu. Schon ab 18 Uhr ist Einlass. Karten gibt es im Vorverkauf. Für Saarlouis ist das einer der wichtigsten politischen Termine des Jahres. Die Polizei hat am Grenzübergang Saarbrücken-Goldene Brem einen gesuchten Mann festgenommen. Der 41-Jährige konnte eine Geldstrafe von 3.200 Euro nicht bezahlen. Die Bundespolizei brachte ihn in eine Justizvollzugsanstalt. Er muss nun eine Ersatzfreiheitsstrafe von 40 Tagen absitzen. Der Mann war wegen Fahrens ohne Fahrerlaubnis verurteilt worden. Trier steht unter Schock. Nach dem gewaltsamen Tod einer 29-jährigen Studentin laufen die Ermittlungen auf Hochtouren. Eine Sonderkommission der Polizei sucht nach Spuren und Zeugen. Die junge Frau wurde tot in ihrer Wohnung gefunden. Erst wenige Tage zuvor war ein weiterer Student, Marius Dick, auf dem Petrisberg erstochen worden. Die Stadt trauert. An der Universität gab es bereits eine Trauerfeier. Am Donnerstag ist eine Gedenkstunde für die getötete Studentin geplant. Die Universität bietet betroffenen Studierenden Hilfe an. Auch ein Kondolenzbuch liegt im Bürgeramt aus. Ein Autofahrer hat am Mittwochmorgen auf der A6 zwischen Neunkirchen und Homburg einen Unfall verursacht. Ein Teil des Unterbodens löste sich von seinem Wagen und traf ein nachfolgendes Auto. Es entstand Sachschaden, verletzt wurde niemand. Der Unfallverursacher fuhr einfach weiter. Die Polizei sucht Zeugen. Soweit das Neueste aus der Region für den Moment. Weitere Nachrichten findet ihr auf blaulichtreport-saarland.de.
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3: Im Saarland ist es gerade meist bewölkt und warm. Je nach Ort liegen die Temperaturen bei etwa 25 bis 27 Grad. Es bleibt trocken. Bis heute Abend bleiben die Wolken. Die Temperaturen gehen nach und nach runter, Richtung 21 Grad. In der Nacht wird es dann ruhiger und frischer, mit ungefähr 14 bis 16 Grad. Es ist oft noch wolkig, aber stellenweise klart es auch auf.
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3: Der aktuelle Blick auf die Straßen im Saarland. A6 von Metz-Saarbrücken in Richtung Kaiserslautern. Zwischen Talbrücke Bischmisheim und St. Ingbert West besteht Gefahr durch ein liegen gebliebenes Fahrzeug. Es hat einen Unfall gegeben und es sind Personen auf der Fahrbahn. Und A623 von Saarbrücken in Richtung Friedrichsthal. Zwischen Saarbrücken-Ludwigsberg und Saarbrücken-Herrensohr besteht Gefahr durch eine Ölspur. Die Polizei regelt den Verkehr, es ist nur eine Spur frei. Wir wünschen euch eine gute Fahrt.
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1: Ich bin Dirk Zeitler. Großeinsatz in Regensburg. Ein Mann ist nach einem Messerangriff in einer Bankfiliale gestorben, das teilte eine Polizeisprecherin mit. Der Täter befinde sich noch immer gemeinsam mit weiteren Menschen in dem Gebäude. Politiker der SPD fordern angesichts der weiter hohen Spritpreise, Pendlerinnen und Pendler zu entlasten. Deutschland brauche einen wirksamen Schutz vor extremen Preisspitzen, fordert der wirtschaftspolitische Sprecher der SPD-Fraktion Sebastian Rohloff.
2: Einen neuen Tankrabatt wird es nicht geben. Generell plant die Bundesregierung aktuell nichts, um gegen die hohen Benzinpreise vorzugehen. SPD-Fraktionsvize Zorn bringt erneut einen Spritpreisdeckel ins Spiel. Da, wo der Markt nicht funktioniere, könne der Staat eingreifen, so wie in Belgien oder Luxemburg. In Frankreich deckelt der Mineralölriese Total freiwillig seine Preise, wenn auch auf Druck der Regierung. Ein Liter Benzin kostet dort ab sofort höchstens 1,99 Euro. Für Diesel gilt ein Limit von 2,25 Euro. Thomas Bremser, Nachrichtenredaktion.
1: Die EU verhängt gegen Google wegen unfairer Geschäftspraktiken eine Strafe von 890 Millionen Euro. Der US-Konzern hat nach Ansicht der Europäischen Kommission Wettbewerbsregeln verletzt und seine Konkurrenz widerrechtlich benachteiligt.
3: Damit riskiert die EU-Kommission einen neuen Konflikt mit US-Präsident Trump. Der hat früher schon Gegenmaßnahmen angedroht. Die EU-Kommission bestraft Google für die Verletzung von Wettbewerbsregeln mit dem App-Marktplatz Google Play. Dabei würden nämlich eigene Produkte stärker hervorgehoben und besser platziert als andere. Google hat erklärt, wenn man die EU-Forderungen erfüllen wolle, müsse man Echtzeitsuchfunktionen, etwa bei Hotel- und Flugsuchen, entfernen und Sicherheitsfunktionen ebenfalls. Vermutlich sieht man sich vor Gericht wieder. Aus Brüssel, Dieter Ebeling.
1: Mit der Einladung zu einer Pressekonferenz hat der Deutsche Fußballbund letzte Zweifel an einem Engagement von Jürgen Klopp als Bundestrainer praktisch beseitigt. Morgen um 11 Uhr soll der Wunschkandidat in Frankfurt als Nachfolger von Julian Nagelsmann präsentiert werden. Vorher müssen Aufsichtsrat und Gesellschafter den Vertrag noch absegnen. Die Zustimmung gilt als sicher.
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6: Im Saarland ist es gerade meist bewölkt und warm. Je nach Ort liegen die Temperaturen bei etwa 25 bis 27 Grad. Es bleibt trocken. Bis heute Abend bleiben die Wolken. Die Temperaturen gehen nach und nach runter, Richtung 21 Grad. In der Nacht wird es dann ruhiger und frischer, mit ungefähr 14 bis 16 Grad. Es ist oft noch wolkig, aber stellenweise klart es auch auf.
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6: Der aktuelle Blick auf die Straßen im Saarland. Ihr fahrt auf der A623 von Saarbrücken in Richtung Friedrichsthal zwischen Saarbrücken-Ludwigsberg und Saarbrücken-Herrensohr. Gefahr durch eine Ölspur. Die Polizei regelt den Verkehr, es ist nur eine Spur frei. Und ihr fahrt auf der Saarbrücker Ostspange zwischen Ausfahrt A620, Saarbrücken-St. Anual und Julius-Kiefer-Straße. Gefahr, es hat einen Unfall gegeben und Personen sind auf der Fahrbahn. Wir wünschen euch eine gute Fahrt.
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6: Schnell wieder in die Musik. Am Mikro für euch Lena Voss. Hi. 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
1: Ich bin Dirk Zeitler. Nach einer tödlichen Messerattacke in einer Bank in Regensburg ist der mutmaßliche Angreifer festgenommen worden. Der Verdächtige habe sich zunächst mit weiteren Menschen im Gebäude befunden, sagte eine Polizeisprecherin. Spezialkräfte rückten an und brachten zwei Menschen aus dem Gebäude. Nachdem die Einsatzkräfte zunächst nur Blickkontakt zu dem Opfer der Messerattacke hatten, konnte der Mann später von Rettungskräften erst versorgt werden. Er verstarb im Krankenhaus. Die Benzinpreise in Deutschland sind weiter hoch und eine Entspannung ist nicht in Sicht. Denn der Preis für Rohöl der Referenzsorte Brent ist jetzt auf $100 je Barrel gestiegen.
2: Anfang des Monats lag der Rohölpreis noch bei rund $70 pro Barrel. Doch dann kochte der Iran-Krieg wieder hoch. Die USA fliegen immer neue Angriffswellen. Der Iran attackiert Schiffe in der Straße von Hormuz. Deshalb könnte der Ölpreis weiter steigen. Und das macht sich unter anderem an den Tankstellen bemerkbar. Einige Länder setzen deshalb bei Benzin und Diesel auf Preisobergrenzen. Die Bundesregierung lehnt das noch ab, obwohl Teile der SPD Druck machen. Generalsekretär Klüssendorf kritisiert, Deutschland gelte als Paradies für die Mineralölkonzerne. Thomas Bremser, Nachrichtenredaktion.
1: Die EU verhängt gegen Google wegen unfairer Geschäftspraktiken eine Strafe von 890 Millionen Euro. Der US-Konzern hat nach Ansicht der Europäischen Kommission Wettbewerbsregeln verletzt und seine Konkurrenz widerrechtlich benachteiligt.
3: Damit riskiert die EU-Kommission einen neuen Konflikt mit US-Präsident Trump. Der hat früher schon Gegenmaßnahmen angedroht. Die EU-Kommission bestraft Google für die Verletzung von Wettbewerbsregeln mit dem App-Marktplatz Google Play. Dabei würden nämlich eigene Produkte stärker hervorgehoben und besser platziert als andere. Google hat erklärt, wenn man die EU-Forderungen erfüllen wolle, müsse man Echtzeitsuchfunktionen, etwa bei Hotel- und Flugsuchen, entfernen und Sicherheitsfunktionen ebenfalls. Aus Brüssel, Dieter Ebeling.
1: Mit der Einladung zu einer Pressekonferenz hat der DFB letzte Zweifel an einem Engagement von Jürgen Klopp als Bundestrainer praktisch beseitigt. Morgen um 11 Uhr soll der Wunschkandidat in Frankfurt als Nachfolger von Julian Nagelsmann präsentiert werden. Vorher müssen Aufsichtsrat und Gesellschafter den Vertrag noch absegnen. Die Zustimmung gilt als sicher.
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0: Ich bin Dirk Zeitler. Bundesgesundheitsministerin Wagen soll übereinstimmenden Medienberichten zufolge neue Kanzleramtschefin werden. Neuer Gesundheitsminister wird demnach CDU-Generalsekretär Linnemann. Offiziell bestätigt ist das noch nicht.
1: Damit sieht es so aus, als ob der Wechsel von Kanzleramtschef Frei an die Fraktionsspitze der Union zu einem größeren Personalumbau führt. Frei soll nächste Woche zum Nachfolger von Jens Spahn gewählt werden. Dass Wagen dafür ins Kanzleramt geht, ist nicht überraschend. Sie galt zuletzt als Wunschkandidatin von Friedrich Merz, der etwa ihre Rolle bei der Gesundheitsreform immer wieder lobte. Ihre Arbeit im Ministerium übernimmt dann wohl Carsten Linnemann. Der hatte schon nach der Bundestagswahl die Chance, ins Kabinett zu wechseln, blieb da aber noch lieber Generalsekretär. Thomas Brock, Nachrichtenredaktion.
0: Großeinsatz der Polizei in Regensburg. In einer Bankfiliale ist ein Mann bei einem Messerangriff tödlich verletzt worden. Der mutmaßliche Täter wurde festgenommen.
2: Nach Angaben der Polizei handelt es sich bei dem Verdächtigen um einen 20 Jahre alten Deutschen. Ein Mann wurde bei dem Angriff in der Bankfiliale schwer verletzt und starb später im Krankenhaus. Zwei weitere Menschen, die sich noch in der Bank befanden, wurden von Spezialkräften unverletzt aus dem Gebäude gebracht. Die Polizei ermittelt wegen eines Tötungsdelikts und eines Raubüberfalls. Wie es zu der Tat kam und welche Rolle Opfer und Täter zueinander hatten, ist derzeit noch unklar. Aus Regensburg, Julia Wasilkow.
0: US-Präsident Trump macht den Atomdeal mit Saudi-Arabien überraschend von einer Normalisierung der Beziehungen zwischen dem Golfstaat und Israel abhängig. Saudi-Arabien müsse dafür den Abraham-Abkommen beitreten, teilte Trump mit. Mit diesen Abkommen hatten mehrere arabische Länder im Jahr 2020 während Trumps erster Amtszeit ihre Beziehungen zu Israel normalisiert. Die Bundesregierung prüft den Aufbau einer eigenen Startbasis für Trägerraketen der Bundeswehr, um militärische Satelliten ins All befördern zu können. Das sagte Bundesverteidigungsminister Pistorius bei einem Besuch des Raketenherstellers ESA Aerospace in Ottobrunn bei München. Die Kapazitäten der bisherigen Raketenstartplätze in Norwegen oder Großbritannien werden nach Pistorius' Einschätzung in Zukunft nicht mehr ausreichen.
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1: Ich bin Dirk Zeitler. Der geplante Wechsel von Kanzleramtschef Thorsten Frey an die Spitze der Bundestagsfraktion löst eine größere Personalrochade aus. Bundesgesundheitsministerin Nina Warken soll übereinstimmenden Berichten zufolge neue Kanzleramtschefin werden und CDU-Generalsekretär Carsten Linnemann Gesundheitsminister. Linnemanns Posten als CDU-Manager soll die bisherige Schatzmeisterin der Partei Franziska Hoppermann übernehmen. Eine offizielle Bestätigung gibt es dafür noch nicht. US-Präsident Trump macht den Atomdeal mit Saudi-Arabien überraschend von einer Normalisierung der Beziehungen zwischen dem Golfstaat und Israel abhängig. Saudi-Arabien müsse den Abraham-Abkommen beitreten, teilte Trump mit. Mit diesen Abkommen hatten mehrere arabische Länder ihre Beziehungen zu Israel normalisiert.
2: Der Abrahams-Vertrag war einer von Trumps Trümpfen seiner ersten Amtszeit. Schwiegersohn Jared Kushner hatte die Normalisierung der Beziehungen von Israel und arabischen Ländern seinerzeit ausgehandelt. Dass nun Saudi-Arabien dem Abkommen beitreten soll, um den Atomdeal zu schnüren, ist ein Haken, den niemand erwartet hatte. Und Trump macht weitere Einschränkungen. Der Deal beinhalte keinerlei Urananreicherung, betont er nun. Aus den USA, Tina Eck.
1: Die Teillegalisierung von Cannabis hat offensichtlich Folgen. Seit der Freigabe kamen mehr Menschen wegen der Droge in deutsche Krankenhäuser. Das schreiben Wissenschaftler im Fachjournal Deutsches Ärzteblatt International.
3: Die Wissenschaftler sehen mehr akute Vergiftungen durch Cannabis und mehr dadurch ausgelöste Psychosen. Allerdings sei der Anstieg moderat. Die Forscher diskutieren zwei mögliche Gründe. Erstens sei es denkbar, dass mehr Menschen Cannabis konsumieren. Wahrscheinlicher sei es allerdings, dass mehr Konsumenten auf hochpotentes medizinisches Cannabis umgestiegen sind. Das gibt es ziemlich leicht in Online-Apotheken zu kaufen. Die Regierung hat darauf schon reagiert und strengere Regeln für den Zugang zu medizinischem Cannabis auf den Weg gebracht. Thomas Bremser, Nachrichtenredaktion.
1: Der nach einer tödlichen Messerattacke in einer Regensburger Bankfiliale festgenommene Mann ist 20 Jahre alt. Der Tatverdächtige blieb bei dem Zugriff durch Spezialkräfte der Polizei unverletzt, wie das Polizeipräsidium Oberpfalz mitteilte. Die Einsatzkräfte nahmen den Deutschen demnach in dem Gebäude fest, in dem er zuvor einen anderen Mann mit einem Messer tödlich attackiert haben soll.
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0: Ich bin Tine Klimach.
1: Bundesgesundheitsministerin Nina Wagen soll übereinstimmenden Medienberichten zufolge neue Kanzleramtschefin werden. Neuer Gesundheitsminister wird demnach CDU-Generalsekretär Carsten Lindemann. Offiziell bestätigt ist das noch nicht.
2: Damit sieht es so aus, als ob der Wechsel von Kanzleramtschef Frei an die Fraktionsspitze der Union zu einem größeren Personalumbau führt. Frei soll nächste Woche zum Nachfolger von Jens Spahn gewählt werden. Dass Wagen dafür ins Kanzleramt geht, ist nicht überraschend. Sie galt zuletzt als Wunschkandidatin von Friedrich Merz, der etwa ihre Rolle bei der Gesundheitsreform immer wieder lobte. Ihre Arbeit im Ministerium übernimmt dann wohl Carsten Linnemann. Der hatte schon nach der Bundestagswahl die Chance, ins Kabinett zu wechseln, blieb da aber noch lieber Generalsekretär. Aus Berlin, Thomas Brockt.
1: Großeinsatz der Polizei in Regensburg. In einer Bankfiliale ist ein Mann bei einem Messerangriff tödlich verletzt worden. Der mutmaßliche Täter wurde festgenommen.
3: Nach Angaben der Polizei handelt es sich bei dem Verdächtigen um einen 20 Jahre alten Deutschen. Ein Mann wurde bei dem Angriff in der Bankfiliale schwer verletzt und starb später im Krankenhaus. Zwei weitere Menschen, die sich noch in der Bank befanden, wurden von Spezialkräften unverletzt aus dem Gebäude gebracht. Die Polizei ermittelt wegen eines Tötungsdelikts und eines Raubüberfalls. Wie es zu der Tat kam und welche Rolle Opfer und Täter zueinander hatten, ist derzeit noch unklar. Aus Regensburg, Julia Wasilkow.
1: Die Sozialausgaben sind im vergangenen Jahr auf fast ein Drittel der Wirtschaftsleistung in Deutschland gestiegen. Laut Bundesregierung gab es Ausgabesteigerungen in allen Sozialversicherungssystemen. Insgesamt machten die Ausgaben für Rente, Gesundheit, Pflege und ähnliche Leistungen 32% des Bruttoinlandsprodukts aus, wie aus dem vom Sozialministerium veröffentlichten Bericht hervorgeht. Zum Sport. Knapp 4 Wochen nach dem bitteren WM-Ausscheiden steht der Deutsche Fußballbund vor der Klärung der wichtigsten Personalie für die Nationalmannschaft. Bei einer Pressekonferenz soll Jürgen Klopp am Vormittag in der DFB-Zentrale als neuer Bundestrainer und damit als Nachfolger von Julian Nagelsmann vorgestellt werden. Vorangegangen waren in den vergangenen Tagen intensive Verhandlungen, sowohl zwischen DFB und dem 59-Jährigen als auch mit Red Bull als Klopps bisherigem Arbeitgeber.
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0: Ich bin Tine Klimach. Nach dem Rücktritt von Jens Spahn als Unionsfraktionschef dreht Kanzler Merz am Personalkarussell. Nach dpa-Informationen soll Gesundheitsministerin Nina Wagen auf den Posten von Thorsten Frey im Kanzleramt wechseln, der, wie bereits bekannt, Spahns Nachfolger antritt. Für sie soll CDU-Generalsekretär Carsten Lindemann Gesundheitsminister werden. Kanzler Merz wird die Entscheidungen voraussichtlich am Vormittag der Öffentlichkeit präsentieren. Die EU verhängt gegen Google wegen unfairer Geschäftspraktiken eine Strafe von 890 Millionen Euro. Der US-Konzern hat nach Ansicht der Europäischen Kommission mit seiner Suchmaschine sowie dem App-Marktplatz Google Play Wettbewerbsregeln verletzt.
1: Damit riskiert die EU-Kommission einen neuen Konflikt mit US-Präsident Trump. Der hat früher schon Gegenmaßnahmen angedroht. Die EU-Kommission bestraft Google für die Verletzung von Wettbewerbsregeln mit dem App-Marktplatz Google Play. Dabei würden nämlich eigene Produkte stärker hervorgehoben und besser platziert als andere. Google hat erklärt, wenn man die EU-Forderungen erfüllen wolle, müsse man Echtzeitsuchfunktionen, etwa bei Hotel- und Flugsuchen, entfernen und Sicherheitsfunktionen ebenfalls. Vermutlich sieht man sich vor Gericht wieder. Aus Brüssel, Dieter Ebeling.
0: Im Südwesten Europas kämpft die Feuerwehr weiter gegen Waldbrände. Ein besonders großer wütet an der

0: französischen Atlantikküste bei Bordeaux. Dort wurden inzwischen fast 20.000 Menschen vorsorglich evakuiert, die meisten von ihnen Urlauber.
1: Der Brand ist noch immer nicht unter Kontrolle und die Feuerwehr kämpft mit einem Großaufgebot gegen ein Wiederaufflammen des Feuers an verschiedenen Stellen, hieß es von den Behörden vorhin. Immerhin habe der Brand sich aber nicht in andere Bereiche verlagert. Mit Löschflugzeugen, hunderten Feuerwehrautos und Unterstützung aus anderen Regionen Frankreichs sind die Brandbekämpfer im Einsatz. Tausende evakuierte Urlauber, darunter auch etliche Deutsche, warten unterdessen in Ausweichquartieren darauf, wie es mit ihrem Urlaub weitergeht. Klarheit gibt es noch nicht. Aus Paris, Michael Evers.
0: Nach dem tödlichen Angriff in einer Regensburger Bankfiliale soll der festgenommene 20-jährige Deutsche dem Haftrichter vorgeführt werden. Er soll mit einem Messer auf einen Mann in der Bank eingestochen haben, der später im Krankenhaus starb. Polizei und Staatsanwaltschaft ermitteln wegen eines Tötungsdelikts und eines Raubüberfalls. Am Mittag wollen sie in einer Pressekonferenz weitere Details zu dem Fall bekannt geben.

0: Ich bin Tine Klimach. Der US-Präsident kann nicht nachgeben. Heute läuft der gesetzliche Rahmen für Trumps globale Zölle aus. Und nun hat er eine neue Grundlage für Zölle gefunden. Wegen angeblich unzureichender Maßnahmen gegen Zwangsarbeit hat die US-Regierung auf Importe von 60 Handelspartnern einen Zoll von 10 bzw. 12,5% angekündigt. Darunter fallen auch bestimmte Produkte aus der Europäischen Union. Bundeskanzler Friedrich Merz schnürt nach dem Rücktritt von Fraktionschef Jens Spahn ein großes Personalpaket. Nach Informationen der Deutschen Presseagentur sollen weitere Personalentscheidungen fallen. Gesundheitsministerin Nina Wagen soll unter anderem auf den Posten von Thorsten Frey im Kanzleramt wechseln.
1: Damit sieht es so aus, als ob der Wechsel von Kanzleramtschef Frey an die Fraktionsspitze der Union zu einem größeren Personalumbau führt. Frey soll nächste Woche zum Nachfolger von Jens Spahn gewählt werden. Dass Warken dafür ins Kanzleramt geht, ist nicht überraschend. Sie galt zuletzt als Wunschkandidatin von Friedrich Merz, der etwa ihre Rolle bei der Gesundheitsreform immer wieder lobte. Ihre Arbeit im Ministerium übernimmt dann wohl Carsten Linnemann. Der hatte schon nach der Bundestagswahl die Chance, ins Kabinett zu wechseln, blieb da aber noch lieber Generalsekretär. Aus Berlin, Thomas Brockt.
0: Die Teillegalisierung von Cannabis hat offensichtlich Folgen. Seit der Freigabe kamen mehr Menschen wegen der Droge in deutsche Krankenhäuser. Das schreiben Wissenschaftler im Fachjournal Deutsches Ärzteblatt International.
2: Die Wissenschaftler sehen mehr akute Vergiftungen durch Cannabis und mehr dadurch ausgelöst.

0: löste Psychosen. Allerdings sei der Anstieg moderat. Die Forscher diskutieren zwei mögliche Gründe. Erstens sei es denkbar, dass mehr Menschen Cannabis konsumieren. Wahrscheinlicher sei es allerdings, dass mehr Konsumenten auf hochpotentes medizinisches Cannabis umgestiegen sind. Das gibt es ziemlich leicht in Online-Apotheken zu kaufen. Die Regierung hat darauf schon reagiert und strengere Regeln für den Zugang zu medizinischem Cannabis auf den Weg gebracht. Thomas Bremser, Redaktion.
1: Der in einer Regensburger Bankfiliale getötete Mann war ein Mitarbeiter des Unternehmens. Man sei zutiefst bestürzt über den Verlust des Kollegen infolge dieses tragischen Unfalls, teilte die Hypo-Vereinsbank am Abend mit. Ein 20-jähriger Deutscher soll mit einem Messer auf den Mitarbeiter in der Bank eingestochen haben, der später im Krankenhaus starb. Der mutmaßliche Täter soll heute dem Haftrichter vorgeführt werden.
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0: Bentine Klimach. Die US-Regierung hat auf die Einfuhren von 60 Handelspartnern einen Zoll von 10 bzw. 12,5% angekündigt, wegen angeblich unzureichender Maßnahmen gegen Zwangsarbeit. Darunter fallen auch bestimmte Produkte aus der Europäischen Union.
1: Pünktlich mit Ablauf der Frist für die bisherigen globalen Zölle um 6 Uhr morgens deutscher Zeit setzt Trump die neuen Abgaben in Kraft. Diese Zölle nun sollen juristisch unanfechtbar sein, mit einer neuen und sehr abstrusen Begründung, angeblich unzureichenden Maßnahmen gegen Zwangsarbeit in vielen Ländern. Je nach Handelspartner werden Zölle von 10 bis 12,5% fällig. Die Europäische Union wird da gemeinsam mit Taiwan, Japan und der Schweiz genannt. Aus den USA, Tina Eck.
0: Nach dem Rücktritt von Jens Spahn als Unionsfraktionschef dreht Kanzler Merz am Personalkarussell. Nach dpa-Informationen soll Gesundheitsministerin Nina Waken auf den Posten von Thorsten Frey im Kanzleramt wechseln, der, wie bereits bekannt, Spahns Nachfolger antritt. Für sie soll CDU-Generalsekretär Carsten Lindemann Gesundheitsminister werden. Kanzler Merz wird die Entscheidungen voraussichtlich am Vormittag der Öffentlichkeit präsentieren. Die EU verhängt gegen Google wegen unfairer Geschäftspraktiken eine Strafe von 890 Millionen Euro. Der US-Konzern hat nach Ansicht der Europäischen Kommission mit seiner Suchmaschine sowie dem App-Marktplatz Google

0: Play Wettbewerbsregeln verletzt.
1: Damit riskiert die EU-Kommission einen neuen Konflikt mit US-Präsident Trump. Der hat früher schon Gegenmaßnahmen angedroht. Die EU-Kommission bestraft Google für die Verletzung von Wettbewerbsregeln mit dem App-Marktplatz Google Play. Dabei würden nämlich eigene Produkte stärker hervorgehoben und besser platziert als andere. Google hat erklärt, wenn man die EU-Forderungen erfüllen wolle, müsse man Echtzeitsuchfunktionen, etwa bei Hotel- und Flugsuchen, entfernen und Sicherheitsfunktionen ebenfalls. Vermutlich sieht man sich vor Gericht wieder. Aus Brüssel, Dieter Ebeling.
0: Zum Sport. Knapp 4 Wochen nach dem bitteren WM-Ausscheiden steht der Deutsche Fußballbund vor der Klärung der wichtigsten Personalie für die Nationalmannschaft. Bei einer Pressekonferenz soll Jürgen Klopp am Vormittag in der DFB-Zentrale als neuer Bundestrainer und damit als Nachfolger von Julian Nagelsmann vorgestellt werden.

0: Heute läuft der gesetzliche Rahmen für Trumps globale Zölle aus. Und nun hat er eine neue Grundlage für Zölle gefunden. Wegen angeblich unzureichender Maßnahmen gegen Zwangsarbeit hat die US-Regierung auf Importe von 60 Handelspartnern einen Zoll von 10 bzw. 12,5% angekündigt. Darunter fallen auch bestimmte Produkte aus der Europäischen Union. Bundeskanzler Friedrich Merz schnürt nach dem Rücktritt von Fraktionschef Jens Spahn ein großes Personalpaket. Nach Informationen der Deutschen Presseagentur sollen weitere Personalentscheidungen fallen. Gesundheitsministerin Nina Wagen soll unter anderem auf den Posten von Thorsten Frey im Kanzleramt wechseln.
1: Damit sieht es so aus, als ob der Wechsel von Kanzleramtschef Frey an die Fraktionsspitze der Union zu einem größeren Personalumbau führt. Frey soll nächste Woche zum Nachfolger von Jens Spahn gewählt werden. Dass Warken dafür ins Kanzleramt geht, ist nicht überraschend. Sie galt zuletzt als Wunschkandidatin von Friedrich Merz, der etwa ihre Rolle bei der Gesundheitsreform immer wieder lobte. Ihre Arbeit im Ministerium über